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1: Im Studio Jana Klonikowski. Der neue Höchststand bei der Teilzeitquote sorgt im Wirtschaftsflügel der Union für Kritik. Es läuft etwas schief in Deutschland, so die Vorsitzende der Mittelstandsunion Konnemann gegenüber der Agentur Reuters. Es gäbe gute Gründe für Teilzeit, aber wer mehr arbeiten kann, sollte auch mehr arbeiten. Sonst fehlen auch wichtige Einnahmen in der Kranken- und Pflegeversicherung, so Konnemann. Laut Statistischem Bundesamt hat letztes Jahr fast jede und jeder dritte Deutsche in Teilzeit gearbeitet. Die Unterschiede zwischen Frauen und Männern in der Medizin mehr beachten, das fordert Gesundheitsministerin Wagen zum Tag der Frauengesundheit. Viel zu lange wurde einfach ignoriert, dass Frauen andere gesundheitliche Bedürfnisse, Beschwerden und Symptome haben als Männer, so Wagen in den Funke-Zeitungen. Das ändere sich langsam, eine spürbare Veränderung, etwa in Lehrplänen und in der Forschung, werde aber noch dauern. Dem Ebola-Patienten in der Berliner Charité geht es besser. Die Laborwerte des US-Amerikaners sind fast wieder normal, heißt es von der Klinik. Der Mann arbeitet als Arzt und hatte sich in der Demokratischen Republik Kongo mit dem gefährlichen Virus infiziert. Ein kaputtes Stellwerk sorgt gerade für Probleme auf der wichtigen Bahnstrecke Hamburg-Berlin. Es kommt zu Ausfällen und Verspätungen. ICEs fahren nur alle 2 Stunden, heißt es von der Bahn. Die Störung soll im Laufe des Tages behoben werden. Für die deutsche Fußballnationalmannschaft wird's langsam ernst. Gut 2 Wochen sind es noch bis zur WM in Nordamerika. Jetzt ist das Team in die Vorbereitung gestartet. Bundestrainer Julian Nagelsmann.
2: Klar, ich habe der Mannschaft schon mitgegeben, dass wir jetzt für die nächsten Wochen wie eine Familie sind. Und das finde ich das Entscheidende, dass jeder das Vertrauen zu seinem Nebenmann, zu seiner Nebenfrau hat, im gesamten Team, in der Mannschaft, aber natürlich auch im ganzen Staff, dass wir wissen, dass jeder am selben Strang zieht. Und das kann schon eine Überschrift sein, dass wir wie eine Familie agieren und auch wie eine gut funktionierende Familie alles immer für den anderen auch machen.
1: Am Sonntag steht ein Testspiel gegen Finnland an. Dabei wird Oliver Baumann im deutschen Tor stehen. Manuel Neuer soll noch seine Wadenverletzung auskurieren.
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1: Gerade ist es überwiegend klar oder es gibt nur wenige Wolken und es bleibt trocken. Die Temperaturen liegen aktuell zwischen 15 und 5 Grad. Vor allem in Richtung Südwesten ist es meist milder. Im Laufe des Tages bleibt es dann meistens freundlich und trocken. Nur an den Alpen und im Schwarzwald können sich später mehr Wolken zeigen und vereinzelt kommt dann auch mal ein kurzer Schauer oder ein Gewitter runter. Die Höchstwerte erreichen 18 bis 30 Grad.

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1: Im Studio Jana Klonikowski. Schönen guten Morgen. Es läuft etwas schief in Deutschland. So hat die Vorsitzende der Mittelstandsunion Konnemann auf den Rekord bei der Teilzeitquote reagiert. Wer mehr arbeiten kann, sollte auch mehr Verantwortung übernehmen, so Konnemann gegenüber Reuters. Laut Statistischem Bundesamt haben letztes Jahr fast 32% der Beschäftigten in Teilzeit gearbeitet, bei den Frauen rund 50%. Gerade bei ihnen sieht der Wirtschaftswissenschaftler Marcel Fratscher in der ARD Potenzial für mehr Vollzeit.
2: Wenn wir bessere Kinder- und Schulbetreuung hätten, wenn wir steuerlich die Fehlanreize wegnehmen würden, also Reform vom Ehegattensplitting, aber auch eine Reform der Einkommensteuer, und wenn die Diskriminierung von Frauen im Arbeitsmarkt abgebaut wird.
1: Die USA haben offenbar wieder Ziele im Iran angegriffen. Unter anderem seien iranische Drohnen abgeschossen worden. Außerdem wurde ein Stützpunkt ins Visier genommen, berichten US-Medien. US-Präsident Trump hatte sich zuvor unzufrieden mit den Verhandlungen über ein Kriegsende gezeigt. Eigentlich gilt im Iran-Krieg gerade eine Waffenruhe. Trotzdem hatten die USA schon vor 2 Nächten Ziele im Iran attackiert. Dem Ebola-Patienten in der Berliner Charité geht es besser. Die Laborwerte des US-Amerikaners sind fast wieder normal, heißt es von der Klinik. Der Mann arbeitet als Arzt und hatte sich in der Demokratischen Republik Kongo mit dem gefährlichen Virus infiziert. Für die deutsche Fußballnationalmannschaft wird's langsam ernst. Gut 2 Wochen sind es noch bis zur WM in Nordamerika. Jetzt ist das Team in die Vorbereitung gestartet. Bundestrainer Julian Nagelsmann.
3: Klar, ich habe der Mannschaft schon mitgegeben, dass wir jetzt für die nächsten Wochen wie eine Familie sind. Und das finde ich das Entscheidende, dass jeder das Vertrauen zu seinem Nebenmann, zu seiner Nebenfrau hat im gesamten Team, in der Mannschaft, aber natürlich auch im ganzen Staff, dass wir wissen, dass jeder am selben Strang zieht. Und das kann schon eine Überschrift sein, dass wir wie eine Familie agieren und auch wie eine gut funktionierende Familie alles immer für den anderen auch machen.
1: Am Sonntag steht ein Testspiel gegen Finnland an. Dabei wird Oliver Baumann im deutschen Tor stehen. Manuel Neuer soll noch seine Wadenverletzung auskurieren.
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1: Gerade ist es überwiegend klar oder es gibt nur wenige Wolken und es bleibt trocken. Die Temperaturen liegen aktuell zwischen 15 und 5 Grad. Vor allem in Richtung Südwesten ist es meist milder. Im Laufe des Tages bleibt es dann meistens freundlich und trocken. Nur an den Alpen und im Schwarzwald können sich später mehr Wolken zeigen und vereinzelt kommt dann auch mal ein kurzer Schauer oder ein Gewitter runter. Die Höchstwerte erreichen 18 bis 30 Grad.

0: 1984 in Krefeld gegründet, erst als Lucifer's Heritage unterwegs und dann als Blind Guardian zu einer der prägenden Bands des europäischen Power Metal geworden. Anfang der 90er drehen sie richtig auf. Schnell, technisch, aber plötzlich auch episch. Mehrstimmige Chöre, Fantasy-Texte, große Melodien. 1995 erscheint Imaginations from the Other Side. Ein Album, das viele Fans bis heute als kreativen Höhepunkt feiern. Die Produktion wird dichter, die Songs komplexer, der Sound erwachsener. Frontmann Hansi Kirsch konzentriert sich zu dieser Zeit immer stärker auf seinen Gesang. Und genau das hört man. Diese markante Stimme trägt ganze Welten. Eine schöne Anekdote aus der Phase: Die Band arbeitet damals akribisch im Studio, feilt an Chorarrangements, stapelt Gesangsspur auf Gesangsspur. Fast schon wie Queen im Metal-Gewand. Der Aufwand zahlt sich aus. Blind Guardian werden endgültig international wahrgenommen. Und aus genau diesem Album holen wir jetzt einen der kraftvollsten, treibendsten Songs. Hier sind Blind Guardian mit Bright Eyes.
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0: Und jetzt ein Song aus einem der besten Alben aller Zeiten.
1: Das Jahr 1977 war für Iggy Pop das Jahr der Wunder. Nach einem Aufenthalt in der Psychiatrie und diversen professionellen Problemen produzierte er zwei gelungene Alben, auf die wohl jeder Künstler stolz wäre. Außerdem erlebte er, wie Punk, die Bewegung als deren Pate er oft bezeichnet wurde, zu voller Blüte gelangte. Wie The Idiot wurde auch Lust for Life in den Berliner Hansa Studios direkt an der Mauer aufgenommen. Doch während The Idiot nachdenklicher und stärker vom Produzenten David Bowie beeinflusst wurde, kehrte Iggy Pop mit Lust zum schlagkräftigen Sound der Stooges zurück. Iggy Pop sagte, als ich Lust for Life gemacht habe, dachte ich wirklich, Amerika würde zu diesem Motherfucker rocken. Und hier ist der Song aus einem der besten Alben aller Zeiten, Lust for Life, der Titelsong von Iggy Pop.

0: 1984. Der Soundchecker schwänzt mal wieder seinen Sportunterricht in der Berufsschule, weil er seinen Tonbeutel vergessen hat. Und manchmal reicht ein einziger Song, um Musikgeschichte zu schreiben. 1984 gelang John Waite genau das mit Missing You. Eine Powerballade, die sofort ins Ohr geht und bis heute fester Bestandteil jeder guten 80er-Playlist ist. Der Song erschien auf seinem Album No Breaks und wurde von Richie Zito produziert, der damals für diesen klaren, radiofreundlichen Rocksound stand. Besonders spannend, der Songtext wirkt wie ein innerer Monolog nach einer Trennung, stark, stolz und doch voller Sehnsucht. Genau diese Mischung machte ihn so glaubwürdig. Missing You schoss in den USA tatsächlich auf Platz 1 der Billboard-Charts. Für Waite als Solokünstler der ganz große Moment, nachdem er zuvor schon mit The Babies und Bad English erfolgreich war. Und jetzt drehen wir zurück ins Jahr 1984. Hier ist John Waite mit Missing You. Exklusiv nur hier für eure Lauscher beim Soundchecker. 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

0: 1989. Ein Jahr, in dem sich plötzlich alles verschiebt. Politisch, gesellschaftlich, emotional. Und mittendrin Nena mit einem Song, der genau dieses Gefühl einfängt. Wundergeschehen erscheint wenige Monate vor dem Fall der Berliner Mauer und klingt im Rückblick fast wie eine Vorahnung. Geschrieben wird der Song in einer Phase der Unsicherheit. Nena selbst sagt später: Es ging um Hoffnung, um Vertrauen, darum, dass Veränderung möglich ist, auch wenn man sie noch nicht sehen kann. Als dann im November 1989 die Mauer fällt, bekommt Wundergeschehen eine völlig neue Bedeutung und wird zur inoffiziellen Hymne dieses Umbruchs. Der Song markiert auch einen Wendepunkt in Nenas Karriere. Weg von der reinen NDW-Leichtigkeit hin zu erwachsenerem, emotionalerem Pop. Kein lauter Protest, sondern leise Zuversicht. Und genau das trifft den Nerv der Zeit. Und manchmal passt ein Lied einfach perfekt in die Geschichte. Hier ist Nena mit dem Song Wunder geschehen. Exklusiv hier für eure Lauscher.
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1: Im Studio Jana Klonikowski. Schönen guten Morgen. Der neue Höchststand bei der Teilzeitquote sorgt im Wirtschaftsflügel der Union für Kritik. Es läuft etwas schief in Deutschland, so die Vorsitzende der Mittelstandsunion Konnemann gegenüber der Agentur Reuters. Es gäbe gute Gründe für Teilzeit, aber wer mehr arbeiten kann, sollte auch mehr arbeiten. Sonst fehlen auch wichtige Einnahmen in der Kranken- und Pflegeversicherung, so Konnemann. Laut Statistischem Bundesamt hat letztes Jahr fast jede und jeder dritte Deutsche in Teilzeit gearbeitet. Die USA haben offenbar wieder Ziele im Iran angegriffen. Unter anderem seien iranische Drohnen abgeschossen worden, berichten US-Medien. US-Präsident Trump hatte sich zuvor unzufrieden mit den Verhandlungen über ein Kriegsende gezeigt. Eigentlich gilt im Iran-Krieg gerade eine Waffenruhe. Die Unterschiede zwischen Frauen und Männern in der Medizin mehr beachten, das fordert Gesundheitsministerin Wagen zum Tag der Frauengesundheit. Viel zu lange wurde einfach ignoriert, dass Frauen andere gesundheitliche Bedürfnisse, Beschwerden und Symptome haben als Männer, so Wagen in den Funke-Zeitungen. Das ändere sich langsam, eine spürbare Veränderung, etwa in Lehrplänen und in der Forschung, werde aber noch dauern. Dem Ebola-Patienten in der Berliner Charité geht es besser. Die Laborwerte des US-Amerikaners sind fast wieder normal, heißt es von der Klinik. Der Mann arbeitet als Arzt und hatte sich in der Demokratischen Republik Kongo mit dem Virus infiziert. Wann er die Sonderisolierstation der Charité verlassen kann, ist nicht bekannt. Klinikchef Hajo Krömer sagt:
2: Es ist, glaube ich, in Deutschland gerade in der heutigen Zeit sehr wichtig, solche Einrichtungen zu haben. Wir müssen vielleicht auch jenseits dieser Einrichtungen Systeme bauen, mit denen wir in der Situation von etwas größeren Zwischenfällen in der Lage sind, systemisch zu reagieren und dafür Sorge zu tragen, dass unser Gesundheitssystem auch unter äußerem Druck funktioniert. Da hat Deutschland noch erheblichen Nachholbedarf.
1: YouTube verschärft seine Spielregeln für KI. Videos, die mit künstlicher Intelligenz gemacht wurden, sollen künftig automatisch als solche gekennzeichnet werden. Die Plattform will sich nicht mehr nur darauf verlassen, dass die Ersteller das von selbst angeben.
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3: Da geht's trocken durch den Morgen, dazu ist es meist klar oder es hängen nur ein paar Wolken am Himmel. Später bleibt's in ganz Deutschland wetterfreundlich und warm. Nur in den Alpen und im Schwarzwald kann ab und zu mal ein kurzer Schauer oder ein Gewitter runterkommen. Ansonsten passiert nicht viel. Die Höchstwerte, die liegen heute bei 18 bis 30 Grad. Morgen wird's noch heißer mit maximal 33 Grad. Später ziehen im Nordwesten kräftige Gewitter auf.

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1: Anfang der 70er stehen The Who an einem Wendepunkt. 1964 in London gegründet, haben sich Roger Daltrey, Pete Townshend, John Entwistle und Keith Moon vom Mod-Quartett zur Rockinstitution entwickelt. Nach dem Erfolg der Rockoper Tommy folgt 1971 das Album Who's Next und mit ihm ein Song, der bis heute wie ein Donnerschlag wirkt: Won't Get Fooled Again. Eigentlich stammt das Stück aus Townshends ambitioniertem, aber gescheitertem Multimedia-Projekt Lifehouse. Als das Konzept zerbricht, retten The Who die Songs und machen aus der Vision pure Rockgeschichte. Neu und gewagt, der dominante Synthesizer-Loop, 1971 alles andere als selbstverständlich im Hardrock. Townshend programmiert ihn auf einem ARP-Synthesizer, stur, pulsierend, fast hypnotisch. Textlich ist das Ganze eine bitterironische Abrechnung mit Revolution und Machtwechsel. Die berühmte Zeile "Meet the new boss, same as the old boss" bringt die Ernüchterung einer ganzen Generation nach den 60ern auf den Punkt. Und dann dieses Finale. Roger Daltreys ikonischer Urschrei, aufgenommen nach mehreren Anläufen, bis die Stimme wirklich am Limit war. Hier sind The Who mit einem ihrer größten Klassiker vom Album Who's Next, Won't Get Fooled Again.

0: Jetzt wird satirisch. Hier ist die erste allgemeine Verunsicherung. Anfang der 80er traf die Band aus der Steiermark mit bissigem Humor genau den Nerv der Zeit. Kalter Krieg, Wirtschaftssorgen, jede Menge gesellschaftliche Absurditäten. Baba Banküberfall kam 1985 raus und wurde schlagartig ein Riesenhit im deutschsprachigen Raum. Produziert wurde das Ganze von der Band selbst, typisch EAV. Eingängig, überspitzt und mit dieser Mischung aus Pop, Rock und Kabarett. Hinter den Klamauk steckt eine klare Botschaft über Gier und Größenwahn. Verpackt so clever, dass man erst lacht und dann nachdenkt. Bühne frei für einen echten Austro-Klassiker. Hier kommt die erste allgemeine Verunsicherung mit Baba Banküberfall.
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Mitte der 80er stehen Status Quo an einem Wendepunkt. Gegründet 1962 in London, seit den 70ern berühmt für kompromisslosen Boogie-Rock, wird der Sound plötzlich moderner, glatter, radiotauglicher. 1986 dann der große Treffer, In the Army Now, einer ihrer weltweit größten Hits. Spannend dabei, der Song ist keine Eigenkomposition. Geschrieben wurde er 1981 vom niederländischen Duo Bolland und Bolland. Status Quo geben dem Stück aber ihren Stempel, mit markantem Gitarrenriff, straffer Produktion und diesem Refrain, der sofort hängen bleibt. Inhaltlich geht's um einen jungen Mann, der voller Naivität zum Militär geht und merkt, dass die Realität ganz anders aussieht. Für die Zeit des Kalten Krieges ein Thema mit ordentlich Zündstoff. Der Song erscheint auf dem Album In the Army Now und wird besonders in Europa ein Riesenhit. Top 10 in mehreren Ländern, bis heute einer der meistgespielten Quo-Titel im Radio. Für viele Fans ist das der Moment, in dem Status Quo endgültig im Mainstream der 80er ankommen. Und genau da setzen wir jetzt an. Hier sind Status Quo in the

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1: Im Studio Uwe Schimonek, schönen guten Morgen. Die Lufthansa blickt optimistisch auf den Sommer. Es gibt genug Treibstoff, deshalb drohen auch keine Flugausfälle, das hat das Unternehmen betont. Mehr von Silas Quiring.
2: Von der Lufthansa heißt es, nur knapp ein Viertel des Kerosins, das in Europa gebraucht wird, kommt über die Straße von Hormuz. Die Meerenge ist zwar nach wie vor blockiert und Lieferungen sind nicht möglich, aber dafür kommt jetzt verstärkt Treibstoff aus Nordamerika und Afrika, so die Airline. Außerdem hätten europäische Raffinerien ihre Produktion stark hochgefahren. Sollte wider Erwarten doch ein Flug wegen Engpässen ausfallen, könnten Kunden umgebucht werden oder sie bekommen ihr Geld zurück.
1: Die Mittelstandsunionsvorsitzende Konnemann kritisiert den Rekord bei der Teilzeitquote. Es läuft etwas schief in Deutschland, so Konnemann gegenüber Reuters. Wer mehr arbeiten kann, sollte auch mehr Verantwortung übernehmen. Letztes Jahr haben fast 32% der Beschäftigten in Teilzeit gearbeitet. Dem Ebola-Patienten in der Berliner Charité geht es besser. Die Laborwerte des US-Amerikaners sind fast wieder normal, heißt es von der Klinik. Der Mann arbeitet als Arzt und hatte sich in der Demokratischen Republik Kongo mit dem Virus infiziert. Wann er die Sonderisolierstation verlassen kann, ist nicht bekannt. Klinikchef Hajo Krömer sagt,
3: es ist, glaube ich, in Deutschland gerade in der heutigen Zeit sehr wichtig, solche Einrichtungen zu haben. Wir müssen vielleicht auch jenseits dieser Einrichtungen Systeme bauen, mit denen wir in der Situation von etwas größeren Zwischenfällen in der Lage sind, systemisch zu reagieren und dafür Sorge zu tragen, dass unser Gesundheitssystem auch unter äußerem Druck funktioniert. Da hat Deutschland noch erheblichen Nachholbedarf.
1: Die USA haben offenbar wieder Ziele im Iran angegriffen. Unter anderem seien iranische Drohnen abgeschossen worden, berichten US-Medien. US-Präsident Trump hatte sich zuvor unzufrieden mit den Verhandlungen über ein Kriegsende gezeigt. Eigentlich gilt im Iran-Krieg gerade eine Waffenruhe. YouTube verschärft seine Spielregeln für KI. Videos, die mit künstlicher Intelligenz gemacht wurden, sollen künftig automatisch als solche gekennzeichnet werden. Die Plattform will sich nicht mehr nur darauf verlassen, dass die Ersteller das von selbst tun. Und zum Fußball. Crystal Palace hat das Conference League-Finale in Leipzig gewonnen. Die Londoner setzten sich mit 1:0 gegen Rayo Vallecano aus Spanien durch.
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4: Da geht's trocken durch den Morgen. Dazu ist es meist klar oder es hängen nur ein paar Wolken am Himmel. Später bleibt's in ganz Deutschland wetterfreundlich und warm. Nur in den Alpen und im Schwarzwald kann ab und zu mal ein kurzer Schauer oder ein Gewitter runterkommen. Ansonsten passiert nicht viel. Die Höchstwerte, die liegen heute bei 18 bis 30 Grad. Morgen wird's noch heißer mit maximal 33 Grad. Später ziehen im Nordwesten kräftige Gewitter auf.

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1: Ende der 80er, Los Angeles. Mr. Big sind von Anfang an eine Band der Ausnahmekönner. Sänger Eric Martin, Gitarrist Paul Gilbert, Bassist Billy Sheehan und Drummer Pat Torpey bringen Technik, Groove und Songwriting auf ein Level, das sie schnell zur Musikerband machen. Bewundert, aber nie geschniegelt. Ihr Sound? Harter, bluesiger Rock, gespielt von echten Virtuosen, aber immer mit Sinn für Melodie. 1991 folgt mit Lean Into It der große Wendepunkt. Ausgerechnet ein Song, der so gar nicht ins Bild der riffstarken Band passt, wird ihr größter Erfolg. To Be With You ist fast nackt arrangiert, akustisch, intim und ursprünglich nicht einmal als Single gedacht. Doch genau diese Schlichtheit trifft den Nerv der Zeit. Der Song geht weltweit auf Platz 1 und macht Mr. Big schlagartig bekannt. Für die Band ist das Fluch und Segen zugleich. Der Hit öffnet alle Türen, überstrahlt aber lange ihr restliches Können. Heute gilt To Be With You als einer der prägenden Rockballaden der frühen 90er. Ehrlich, zeitlos und ohne Effekthascherei. Zeit für einen ruhigen Klassiker aus einer lauten Ära. Mr. Big, To Be With You.
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0: 1993 erscheint God Shuffled His Feet, das Album, das die Band weltweit bekannt macht. Zwischen all den schrägen Ideen sticht ein Song besonders leise hervor. Afternoons und Coffee Spoons. Kein Refrain zum Mitsingen, kein Gag, sondern Melancholie pur. Der Titel ist eine direkte Anspielung auf T.S. Eliots Gedicht The Love Song of J. Alfred Prufrock. Ein Text über Stillstand, Selbstzweifel und das Gefühl, dass das Leben irgendwie an einem vorbeizieht. Genau das fängt Brad Roberts mit seiner tiefen, ruhigen Stimme ein. Fast gesprochen, fast geflüstert, wie ein innerer Monolog an einem grauen Nachmittag. Der Song läuft nie so oft wie wird aber über die Jahre zum Fanliebling. Vielleicht gerade, weil er sich Zeit nimmt und genau deshalb hängen bleibt. Lehnen wir uns also zurück, lassen den Tag kurz langsamer werden. Hier sind die Crash-Test-Dummies für eure Lauscher mit dem Song Afternoons und Coffee Spoons.
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0: Ende der 70er, Chicago. Survivor gründen sich 1978 zunächst als klassisch orientierte Rockband mit starken Melodien und sauberem Songwriting. Der große Durchbruch lässt ein paar Jahre auf sich warten. Dann kommt ein Anruf aus Hollywood und plötzlich ändert sich alles. 1982 suchen die Produzenten von Rocky III nach einem Song, der Kampfgeist, Durchhaltewillen und Siegeswillen transportiert. Survivor liefern genau das, Eye of the Tiger. Der Song wird speziell für den Film geschrieben, passt perfekt zur Trainingsmontage und explodiert weltweit. Platz 1 in unzähligen Ländern, Grammy-Nominierung und ein Refrain, der bis heute sofort Motivation auslöst. Survivor werden damit zur Inbegriff-Band des 80er Arena-Rocks. Doch sie sind mehr als dieser eine Hit. Alben wie Vital Signs zeigen eine melodischere, ausgefeiltere Seite mit Songs über Veränderung und persönliche Stärke. Sängerwechsel und interne Spannungen prägen später die Bandgeschichte. Der Sound bleibt aber unverkennbar. Und jetzt Fäuste hoch, Fokus nach vorne. Survivor, Eye of the Tiger. Exklusiv nur hier für eure Lauscher.
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1: Im Studio Uwe Schimonek, schönen guten Morgen. Wer im Sommer in den Urlaub fliegen will, muss sich keine Sorgen machen, dass es Engpässe beim Treibstoff gibt. Das hat die Lufthansa betont. Es drohen keine Flugausfälle wegen Kerosinmangels. Die Lieferungen, die durch die Blockade der Straße von Hormuz fehlen, würden durch andere ersetzt. Die Teilzeitquote hat einen neuen Höchststand erreicht und das sorgt im Wirtschaftsflügel der Union für Kritik. Es läuft etwas schief in Deutschland, so die Vorsitzende der Mittelstandsunion Konnemann gegenüber der Agentur Reuters. Mehr von Jana Klonikowski.
2: Konnemann sagt, es gebe gute Gründe für Teilzeit. Aber wer mehr arbeiten kann, sollte auch mehr arbeiten. Sonst fehlen auch wichtige Einnahmen in der Kranken- und Pflegeversicherung. Laut neuesten Zahlen des Statistischen Bundesamtes hat letztes Jahr fast jede und jeder dritte Deutsche in Teilzeit gearbeitet. Anfang des Jahres hatte ein Vorschlag von Konnemanns Mittelstandsunion für Wirbel gesorgt, das Recht auf, wie sie es nannten, Lifestyle-Teilzeit abzuschaffen.
1: Die Lage im Nahen Osten bleibt weiter angespannt. Die USA haben wieder Ziele im Iran angegriffen, so ein Regierungsvertreter. Fabian Hoffmann mit den Einzelheiten.
3: Unter anderem sollen iranische Drohnen abgeschossen worden sein. Sie hätten eine Gefahr für die Straße von Hormuz dargestellt, so der Sprecher. Wie das iranische Staatsfernsehen meldet, wurde als Vergeltung ein US-Stützpunkt in der Region angegriffen. US-Präsident Trump hatte sich zuletzt unzufrieden mit den Verhandlungen über ein Kriegsende gezeigt. Eigentlich gilt im Iran-Krieg gerade eine Waffenruhe. Trotzdem hatten die USA schon die Nächte zuvor Ziele im Iran attackiert.
1: Die Spritpreise an den Tankstellen sind zwar gesunken, das reicht aber noch nicht, sagt der ADAC. Die Rohölpreise sind gefallen und das müsste sich auch stärker an der Zapfsäule auswirken. Im Schnitt hat der Liter Super E10 zuletzt etwa 1,99 gekostet, Diesel lag bei 1,95. Crystal Palace hat das Finale der Fußball Conference League gewonnen. Die Londoner setzten sich in Leipzig mit 1:0 gegen Rayo Vallecano aus Spanien durch. Leipzig war zum ersten Mal Gastgeber für das Finale eines europäischen Fußballwettbewerbs.
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4: Da geht's trocken durch den Morgen, dazu ist es meist klar oder es hängen nur ein paar Wolken am Himmel. Später bleibt's in ganz Deutschland weiter freundlich und warm. Nur in den Alpen und im Schwarzwald kann ab und zu mal ein kurzer Schauer oder ein Gewitter runterkommen. Ansonsten passiert nicht viel. Die Höchstwerte, die liegen heute bei 18 bis 30 Grad. Morgen wird's noch heißer mit maximal 33 Grad. Später ziehen im Nordwesten kräftige Gewitter auf.
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Flashback, wir gehen ins Jahr 1962. Die Welt hält den Atem an. Im Oktober steht sie am Rand eines Atomkriegs. Während der Kuba-Krise liefern sich die USA und die Sowjetunion ein nervenaufreibendes Duell um Raketen auf Kuba. Präsident John F. Kennedy und Parteichef Nikita Khrushchev pokern mit der Zukunft des Planeten. Am Ende siegt die Diplomatie in letzter Minute. Doch 1962 klingt auch nach Neubeginn. In Liverpool unterschreibt eine junge Band ihren ersten Plattenvertrag. The Beatles veröffentlichen Love Me Do. Der Song klettert noch zaghaft in die Charts, aber der Startschuss für die Beatlemania ist gefallen. Parallel dazu mischen Bands wie The Beach Boys mit sonnigem Harmoniegesang die amerikanischen Radios auf. Surfbrett trifft Schlagzeug. Und im Kino sorgt ein eleganter Geheimagent für Aufsehen. Mit Dr. No flimmert der erste Bond-Film über die Leinwand. Ein gewisser 007 betritt die Bühne der Popkultur. 1962 ist ein Jahr zwischen Raketenkrise und Rockmusik, zwischen Weltuntergangsangst und Ohrwurm. Dramatisch, dynamisch und voller Auftaktmomente. Zeitreise beendet, zurück in die Gegenwart.

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1: Ende der 80er, Los Angeles. Mr. Big sind von Anfang an eine Band der Ausnahmekönner. Sänger Eric Martin, Gitarrist Paul Gilbert, Bassist Billy Sheehan und Drummer Pat Torpey bringen Technik, Groove und Songwriting auf ein Level, das sie schnell zur Musikerband machen. Bewundert, aber nie geschniegelt. Ihr Sound? Harter, bluesiger Rock, gespielt von echten Virtuosen, aber immer mit Sinn für Melodie. 1991 folgt mit Lean Into It der große Wendepunkt. Ausgerechnet ein Song, der so gar nicht ins Bild der riffstarken Band passt, wird ihr größter Erfolg. To Be With You ist fast nackt arrangiert, akustisch, intim und ursprünglich nicht einmal als Single gedacht. Doch genau diese Schlichtheit trifft den Nerv der Zeit. Der Song geht weltweit auf Platz 1 und macht Mr. Big schlagartig bekannt. Für die Band ist das Fluch und Segen zugleich. Der Hit öffnet alle Türen, überstrahlt aber lange ihr restliches Können. Heute gilt To Be With You als einer der prägenden Rockballaden der frühen 90er. Ehrlich, zeitlos und ohne Effekthascherei. Zeit für einen ruhigen Klassiker aus einer lauten Ära. Mr. Big, To Be With You.
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Wir springen zurück ins Jahr 1981. Auf den Bühnen zwischen Toronto, Hamburg und München passiert gerade etwas Besonderes. Eine kanadische Band mischt Progressive Rock mit Synthesizern und hymnischen Refrains. Und besonders in Deutschland werden sie plötzlich zu Superstars. Der Name? Saga. Gegründet wurde die Band Ende der 70er in Oakville bei Toronto von den Brüdern Michael und Jim Crichton. Ihr Markenzeichen von Anfang an? Komplexe Songstrukturen aus dem Prog-Rock, aber verpackt in eingängige Melodien und diese typischen hellen Synth-Sounds. Frontmann Michael Sadler sorgt mit seiner hohen, klaren Stimme dafür, dass die Songs trotz aller musikalischen Raffinesse sofort im Ohr bleiben. Der große Moment kommt 1981 mit dem Album Worlds Apart. Darauf ein Song, der bis heute ihr größter Hit bleibt, On the Loose. Die Geschichte dahinter ist ziemlich typisch für Saga. Musikalisch anspruchsvoll, aber mit einer Hook, die im Radio sofort funktioniert. Vor allem in Europa läuft der Titel rauf und runter. Und plötzlich spielen Saga hier Hallen, während sie in ihrer kanadischen Heimat noch eher Geheimtipp sind. Eine kleine Anekdote aus dieser Zeit. Saga gehörten Anfang der 80er zu den ersten Rockbands, die konsequent Sequencer und Synth-Loops live einsetzten. Etwas, das damals technisch alles andere als selbstverständlich war und ihren Sound auf der Bühne genauso futuristisch machte wie auf Platte. Und genau dieser Mix aus Prog-Rock, Synth-Power und großen Refrains macht Saga bis heute unverwechselbar. Hier sind Saga aus dem Album Worlds Apart, On the Loose.

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1: Im Studio Uwe Schimonek, schönen guten Morgen. Die Lage im Nahen Osten bleibt angespannt. Die USA haben laut einem Regierungsvertreter wieder Ziele im Iran angegriffen. Unter anderem wurden demnach iranische Drohnen abgeschossen. Als Vergeltung hat der Iran laut Staatsfernsehen einen US-Stützpunkt in der Region angegriffen. Die Lufthansa blickt optimistisch auf den Sommer. Es gibt genug Treibstoff, deshalb drohen auch keine Flugausfälle, das hat das Unternehmen betont. Mehr von Silas Quiring.
2: Von der Lufthansa heißt es, nur knapp ein Viertel des Kerosins, das in Europa gebraucht wird, kommt über die Straße von Hormuz. Die Meerenge ist zwar nach wie vor blockiert und Lieferungen sind nicht möglich, aber dafür kommt jetzt verstärkt Treibstoff aus Nordamerika und Afrika, so die Airline. Außerdem hätten europäische Raffinerien ihre Produktion stark hochgefahren. Sollte wider Erwarten doch ein Flug wegen Engpässen ausfallen, könnten Kunden umgebucht werden oder sie bekommen ihr Geld zurück.
1: Die Mittelstandsunionsvorsitzende Könnemann kritisiert den Rekord bei der Teilzeitquote. Es läuft etwas schief in Deutschland, so Könnemann gegenüber Reuters. Laut Statistischem Bundesamt haben letztes Jahr fast 32% der Beschäftigten in Teilzeit gearbeitet, bei den Frauen rund 50%. Gerade bei ihnen sieht der Wirtschaftswissenschaftler Marcel Fratscher in der ARD Potenzial.
3: Wenn wir bessere Kinder- und Schulbetreuung hätten, wenn wir steuerlich die Fehlanreize wegnehmen würden, also Reform vom Ehegattensplitting, aber auch eine Reform der Einkommensteuer und wenn die Diskriminierung von Frauen im Arbeitsmarkt abgebaut wird.
1: Dem Ebola-Patienten in der Berliner Charité geht es besser. Die Laborwerte des US-Amerikaners sind fast wieder normal, heißt es von der Klinik. Der Mann arbeitet als Arzt und hatte sich in der Demokratischen Republik Kongo mit dem gefährlichen Virus infiziert. Auf der Bahnstrecke zwischen Hamburg und Berlin läuft der Verkehr jetzt wieder normal. Die Deutsche Bahn hat die Stellwerksstörung bei Lüneburg eher beseitigt als gedacht. Die Probleme hatten seit gestern zu zahlreichen Ausfällen und Verspätungen geführt. Und zum Fußball. Crystal Palace hat das Conference League-Finale in Leipzig gewonnen. Die Londoner setzten sich mit 1:0 gegen Rayo Vallecano aus Spanien durch.
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4: Da geht's trocken durch den Morgen, dazu ist es meist klar oder es hängen nur ein paar Wolken am Himmel. Später bleibt's in ganz Deutschland wetterfreundlich und warm. Nur in den Alpen und im Schwarzwald kann ab und zu mal ein kurzer Schauer oder ein Gewitter runterkommen. Ansonsten passiert nicht viel. Die Höchstwerte, die liegen heute bei 18 bis 30 Grad. Morgen wird's noch heißer mit maximal 33 Grad. Später ziehen im Nordwesten kräftige Gewitter auf.
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0: Flashback, Flashback, wir gehen ins Jahr 1971. Die Welt dreht sich weiter, aber der Ton wird nachdenklicher. John Lennon singt Imagine und liefert eine Hymne für Frieden, Träume und eine ziemlich idealistische Zukunft, leise, aber ungeheuer laut in der Wirkung. In den Kinos sorgt Stanley Kubrick mit Uhrwerk Orange für Diskussionen, Schock und volle Seele, während zu Hause langsam Farbe ins Fernsehen kommt und das Schwarz-Weiß-Gefühl der Nachkriegszeit endgültig verblasst. Politisch endet in den USA die Goldbindung des Dollars, was niemand so richtig versteht, aber jeder spürt, Geld und Macht funktionieren ab jetzt anders. Und während Schlaghosen immer breiter werden, merkt man 1971 vor allem eines. Die heile Welt der 60er ist vorbei, die 70er meinen es ernster, komplexer und ein bisschen kantiger. Zeitreise beendet, zurück in die Gegenwart.
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0: Gegründet 1998 von Zakk Wylde, lange Jahre rechte Hand von Ozzy Osbourne, ist Black Label Society von Anfang an mehr als nur ein Side-Project. Wylde will eine eigene musikalische Heimat, düster, schwer, ehrlich. Der erste große Pflock kommt 2000 mit dem Album Stronger Than Death. Tiefer gestimmte Riffs, Southern Groove, Metal-Attitüde und Texte über Loyalität, Schmerz und Durchhalten. Genau dieser Mix macht die Band zur Kultinstitution, besonders in den USA. Statt Trends hinterherzulaufen, baut Wylde mit Black Label Society eine eingeschworene Fangemeinde auf, die sich selbstironisch Berserkers nennt. Typisch für die frühen Jahre, lange Touren, knallharte Live-Shows und dieser unverkennbare Gitarrenton. Roh, sägend, aber immer Blues verwurzelt. Black Label Society stehen damit irgendwo zwischen Metal, Southern Rock und klassischem Hard Rock mit maximaler Haltung. Und genau da setzen wir jetzt an. Hier sind Black Label Society mit dem Song Stillborn. Exklusiv hier für eure Lauscher.
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1: Im Studio Uwe Schimonek, schönen guten Morgen. Die Lage im Nahen Osten bleibt weiter angespannt. Die USA haben wieder Ziele im Iran angegriffen, so ein Regierungsvertreter. Fabian Hoffmann mit den Einzelheiten.
2: Unter anderem sollen iranische Drohnen abgeschossen worden sein. Sie hätten eine Gefahr für die Straße von Hormuz dargestellt, so der Sprecher. Wie das iranische Staatsfernsehen meldet, wurde als Vergeltung ein US-Stützpunkt in der Region angegriffen. US-Präsident Trump hatte sich zuletzt unzufrieden mit den Verhandlungen über ein Kriegsende gezeigt. Eigentlich gilt im Iran-Krieg gerade eine Waffenruhe. Trotzdem hatten die USA schon die Nächte zuvor Ziele im Iran attackiert.
1: Der Tankrabatt läuft wohl wie geplant Ende Juni aus. Bundesverkehrsminister Schnieder hat die Hoffnung auf eine Verlängerung jetzt gedämpft. Er sagte dem Handelsblatt, der Staat komme irgendwann an die Grenze seiner Möglichkeiten. Engpässe beim Tanken oder Probleme im Sommerreiseverkehr erwartet Schnieder aber nicht. Die Unterschiede zwischen Frauen und Männern in der Medizin mehr beachten, das fordert Gesundheitsministerin Warken zum Tag der Frauengesundheit. Mehr von Jana Klonikowski.
3: Viel zu lange wurde einfach ignoriert, dass Frauen andere gesundheitliche Bedürfnisse, Beschwerden und Symptome haben als Männer, so Warken in den Funke-Zeitungen. Das ändere sich langsam. Eine spürbare Veränderung, etwa in Lehrplänen oder in der Forschung, werde aber noch dauern. Bisher wird überwiegend an männlichen Patienten geforscht. Das führt laut Experten dazu, dass bei Frauen Symptome nicht erkannt oder falsch gedeutet werden oder auch, dass die Dosierung von Medikamenten für sie nicht passt.
1: Das freiwillige soziale Jahr soll attraktiver werden. Das Rote Kreuz fordert deswegen mehr Geld für die jungen Helfer. DRK-Chef Gröhe fordert im Redaktionsnetzwerk Deutschland, dass das Taschengeld von aktuell 400 auf rund 1.000 Euro im Monat steigen soll. Sonst könnten sich viele das FSJ nicht leisten. Der neue Höchststand bei der Teilzeitquote sorgt im Wirtschaftsflügel der Union für Kritik. Es läuft etwas schief in Deutschland, so die Vorsitzende der Mittelstandsunion Konnemann gegenüber der Agentur Reuters. Es gebe gute Gründe für Teilzeit, aber wer mehr arbeiten kann, sollte auch mehr arbeiten. Crystal Palace hat das Finale der Fußball Conference League gewonnen. Die Londoner setzten sich in Leipzig mit 1:0 gegen Rayo Vallecano aus Spanien durch. Leipzig war zum ersten Mal Gastgeber für das Finale eines europäischen Fußballwettbewerbs.
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4: Sonnig und trocken ist es gerade in den meisten Ecken. Nur bei den Alpen und im Schwarzwald hängen später ein paar Wolken. Im Südschwarzwald kann es auch mal kurz gewittern. Dazu wird's richtig warm. Die Höchstwerte liegen meist zwischen 23 und 31 Grad. Morgen erst wieder viel Sonne. Später ziehen mehr Wolken auf und es kann kräftig gewittern. Maximal bis 33 Grad.

Flashback, Flashback. Wir gehen ins Jahr 1951. Die Nachkriegszeit ist noch deutlich spürbar, doch im Radio kündigt sich eine neue Ära an. In Cleveland wird zum ersten Mal eine Liste der beliebtesten Songs veröffentlicht. Die Geburtsstunde der modernen Charts. Rhythm and Blues bekommt plötzlich messbaren Erfolg. Und Namen wie Nat King Cole laufen rauf und runter. Seine sanfte Stimme steht für Eleganz in einer Zeit des Umbruchs. In Memphis nimmt ein junger Produzent namens Sam Phillips erste Aufnahmen in seinem kleinen Sun-Studio auf. Noch ist kein Elvis in Sicht. Aber der Grundstein für den Rock'n'Roll wird gelegt. Und mit Jackie Branston landet Rocket 88, einen Song, den viele später als einen der ersten echten Rock'n'Roll-Titel bezeichnen. Die Gitarren klingen rauer, der Rhythmus treibender. Politisch wird ebenfalls Geschichte geschrieben. In San Francisco tritt der Friedensvertrag mit Japan in Kraft. Offiziell endet damit der Zweite Weltkrieg im Pazifikraum. Gleichzeitig entsteht mit der Montanunion ein erster Schritt zur europäischen Einigung. 1951 ist ein Jahr zwischen Wiederaufbau und Rhythmuswechsel, zwischen diplomatischer Unterschrift und neuem Sound aus dem Lautsprecher. Die Welt kommt langsam wieder in Takt. Zeitreise beendet, zurück in die Gegenwart.

1995. Der Soundcheck steht in einer kleinen Dorfdisco immer noch an den Technics-Plattenspielern. Und manchmal braucht ein Song einfach den richtigen Moment. Chris Isaak veröffentlicht sein düsteres, bluesgetränktes Album Forever Blue. Mit drauf ein ziemlich roher, fast gefährlich knisternder Track. Baby did a bad, bad thing. Kein großer Charterfolg damals, eher ein Geheimtipp. 4 Jahre später dann der Wendepunkt. Regielegende Stanley Kubrick greift genau diesen Song auf. Für die verführerisch düstere Anfangssequenz seines letzten Films Eyes Wide Shut. Und plötzlich bekommt der Track eine ganz neue Bühne. Kühler Sex-Appeal, minimalistisch, hypnotisch. Perfekt für Isaaks Stil zwischen Rockabilly und Noir-Romantik. Eine kleine Anekdote. Isaak selbst war überrascht, dass gerade dieser eher unauffällige Song ausgewählt wurde. Aber genau diese rohe Direktheit hat Kubrick überzeugt. Und genau dieses unterschwellige Knistern hört man von der ersten Sekunde an. Hier ist Chris Isaak mit Baby

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1: 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Anfang der 90er, Lugano im Tessin. Fünf Musiker gründen eine Band und benennen sich nach dem mächtigsten Alpenpass der Schweiz, Gotthard. 1992 erscheint das selbstbetitelte Debütalbum, produziert von Krokus-Mitglied Chris von Rohr. Schon mit der ersten Single Hush, einem Deep Purple-Cover, landen sie einen Volltreffer in den Schweizer Charts. Der große Durchbruch kommt 1994 mit Dial Hard. Das Album verkauft sich 100.000-fach, macht Gotthard zur erfolgreichsten Rockband der Schweiz und öffnet die Türen nach Deutschland und Japan. Frontmann Steve Lee wird zur prägenden Stimme. Kraftvoll, bluesig, mit dieser Mischung aus Härte und Gefühl, die Stadionrefrains trägt. Eine einschneidende Zäsur. 2010 stirbt Steve Lee bei einem Motorradunfall in den USA. Die Band steht vor dem Aus, entscheidet sich aber weiterzumachen. Seit 2011 steht Nick Mäder am Mikro und Gotthard bleiben ihrem melodischen Hardrock treu. Vom Alpenpass auf die großen Bühnen Europas, das ist Schweizer Rockgeschichte. Und jetzt drehen wir die Gitarren auf. Gotthard, Heaven.
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1: Im Studio Uwe Schimonek, schönen guten Tag. Mit dem Tankrabatt ist wohl wie geplant Ende Juni Schluss. Bundesverkehrsminister Schnieder dämpfte die Erwartungen, dass die Steuersenkung verlängert wird. Fabian Hoffmann berichtet.
2: Schnieder sagte dem Handelsblatt, der Staat komme irgendwann an die Grenzen seiner Möglichkeiten. Die niedrigere Steuer auf Diesel und Benzin gilt seit Anfang des Monats und läuft in einem Monat wieder aus. Autofahrer müssen sich also wohl bald wieder auf höhere Preise an der Zapfsäule einstellen. Immerhin, einen Mangel an Sprit oder auch Kerosin sieht der Minister nicht. Der Sommerreiseverkehr ist aus seiner Sicht also nicht in Gefahr.
1: Die Lage im Nahen Osten bleibt angespannt. Die USA haben laut einem Regierungsvertreter wieder Ziele im Iran angegriffen. Unter anderem wurden demnach iranische Drohnen abgeschossen. Als Vergeltung hat der Iran laut Staatsfernsehen einen US-Stützpunkt in der Region angegriffen. Die Teilzeitquote hat einen neuen Höchststand erreicht und das sorgt im Wirtschaftsflügel der Union für Kritik. Es läuft etwas schief in Deutschland, so die Vorsitzende der Mittelstandsunion Konnemann gegenüber der Agentur Reuters. Mehr von Jana Klonikowski.

0: Konnemann sagt, es gebe gute Gründe für Teilzeit. Aber wer mehr arbeiten kann, sollte auch mehr arbeiten. Sonst fehlen auch wichtige Einnahmen in der Kranken- und Pflegeversicherung. Laut neuesten Zahlen des Statistischen Bundesamtes hat letztes Jahr fast jede und jeder dritte Deutsche in Teilzeit gearbeitet. Anfang des Jahres hatte ein Vorschlag von Konnemanns Mittelstandsunion für Wirbel gesorgt, das Recht auf, wie sie es nannten, Lifestyle-Teilzeit abzuschaffen.
1: Im Prozess um den geplanten Anschlag auf ein Taylor Swift-Konzert in Wien wird heute das Urteil erwartet. Der 21-jährige Angeklagte hat sich schuldig bekannt. Er war vor knapp 2 Jahren nach einem Tipp aus den USA festgenommen worden. 3 ausverkaufte Swift-Konzerte in Wien wurden damals abgesagt. Die Unterschiede zwischen Frauen und Männern in der Medizin mehr beachten, das fordert Gesundheitsministerin Warken zum Tag der Frauengesundheit. Das Thema wurde zu lange ignoriert, so Warken in den Funke-Zeitungen. Das ändere sich langsam, eine spürbare Veränderung werde aber noch dauern.
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3: Sonnig und trocken ist es gerade in den meisten Ecken. Nur bei den Alpen und im Schwarzwald hängen später ein paar Wolken. Im Südschwarzwald kann es auch mal kurz gewittern. Dazu wird es richtig warm. Die Höchstwerte liegen meist zwischen 23 und 31 Grad. Morgen erst wieder viel Sonne. Später ziehen mehr Wolken auf und es kann kräftig gewittern. Maximal bis 33 Grad.

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1: 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Boston, Anfang der 70er. Fünf Jungs mit Blues im Blut und ordentlich Dreck unter den Fingernägeln. Aerosmith gründen sich 1970. Doch das selbstbetitelte Debüt 1973 läuft eher unter dem Radar. Die Plattenfirma zweifelt, die Band steht unter Druck. Und dann kommt 1974 Get Your Wings. Produzent Jack Douglas zwingt sie, genauer zu arbeiten. Weniger Chaos, mehr Fokus, ohne den rauen Kern zu verlieren. Das Ergebnis? Ein Album, das die Richtung vorgibt. Same Old Song and Dance, Train Kept a Rollin'. Und vor allem eine Ballade, die bis heute Gänsehaut macht. Dream On. Die war zwar schon auf dem Debüt, aber erst mit Get Your Wings zündet der Funke wirklich. Das Album bringt Aerosmith auf die große Bühne. Eine schöne Anekdote aus der Zeit. Steven Tyler soll im Studio teilweise auf dem Boden gelegen haben, um die Emotion für die Songs körperlich zu fühlen. Ob Mythos oder Methode, 1974 hebt diese Platte die Band endgültig ab. Von hier aus geht's direkt in die Liga der amerikanischen Rockgiganten. Und genau da setzen wir jetzt an. Mit dem Song, der alles überlebt hat. Hier sind Aerosmith und Dream On aus dem Album Get Your Wings.

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1: 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Boston. Mitte der 80er gelten Aerosmith eigentlich schon als abgeschrieben. Drogen, Streit, Karriereknick. Doch 1986 bringt die Zusammenarbeit mit Run-DMC bei Walk This Way die Wende. Plötzlich sind sie wieder relevant. 1987 folgt das Album Permanent Vacation und darauf Ragdoll. Der Song entsteht in einer Phase, in der die Band sich gerade wieder zusammengerauft hat, clean, fokussiert, hungrig. Geschrieben wird Ragdoll unter anderem mit Desmond Child, der schon für Bon Jovi Hits geliefert hatte. Die Bläser im Song? Ein bewusster Griff zurück zum dreckigen Rhythm and Blues Sound, mit dem alles angefangen hat. Nur eben auf Hochglanz der späten 80er poliert. Eine kleine Geschichte aus der Zeit. Der Titel Ragdoll war ursprünglich nur eine Arbeitsidee. Doch als Steven Tyler den Ausdruck für eine selbstbewusste wilde Frau verwendete, blieb er hängen und wurde zum Ohrwurm mit Augenzwinkern. 1987 markieren Ragdoll und Permanent Vacation das große Comeback. Der Startschuss für die zweite, noch erfolgreichere Karrierephase der Band. Und genau da drehen wir jetzt die Boxen auf. Hier sind Aerosmith mit Ragdoll.

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1: Im Studio Uwe Schimonek, schönen guten Tag. Der Tankrabatt läuft wohl wie geplant Ende Juni aus. Bundesverkehrsminister Schnieder hat die Hoffnung auf eine Verlängerung jetzt gedämpft. Er sagte dem Handelsblatt, der Staat komme irgendwann an die Grenze seiner Möglichkeiten. Engpässe beim Tanken oder Probleme im Sommerreiseverkehr erwartet Schnieder aber nicht. Die Mittelstandsunionsvorsitzende Könnemann kritisiert den Rekord bei der Teilzeitquote. Es läuft etwas schief in Deutschland, so Könnemann gegenüber Reuters. Laut Statistischem Bundesamt haben letztes Jahr fast 32% der Beschäftigten in Teilzeit gearbeitet, bei den Frauen rund 50%. Gerade bei ihnen sieht der Wirtschaftswissenschaftler Marcel Fratscher in der ARD Potenzial.
2: Wenn wir bessere Kinder- und Schulbetreuung hätten, wenn wir steuerlich die Fehlanreize wegnehmen würden, also Reform vom Ehegattensplitting, aber auch eine Reform der Einkommensteuer und wenn die Diskriminierung von Frauen im Arbeitsmarkt abgebaut wird.
1: Die weltbekannte Holocaust-Gedenkstätte Yad Vashem kommt nach Deutschland. In München entsteht ihr erstes Bildungszentrum außerhalb Israels. Eine kleinere Außenstelle ist in Leipzig geplant. Bundesbildungsministerin Prien sieht als Ziel, die Erinnerungsarbeit und den Kampf gegen Antisemitismus zu stärken. Die Unterschiede zwischen Frauen und Männern in der Medizin mehr beachten, das fordert Gesundheitsministerin Warken zum Tag der Frauengesundheit. Mehr von Jana Klonikowski.
3: Viel zu lange wurde einfach ignoriert, dass Frauen andere gesundheitliche Bedürfnisse, Beschwerden und Symptome haben als Männer, so Warken in den Funke-Zeitungen. Das ändere sich langsam. Eine spürbare Veränderung, etwa in Lehrplänen oder in der Forschung, werde aber noch dauern. Bisher wird überwiegend an männlichen Patienten geforscht. Das führt laut Experten dazu, dass bei Frauen Symptome nicht erkannt oder falsch gedeutet werden oder auch, dass die Dosierung von Medikamenten für sie nicht passt.
1: YouTube verschärft seine Spielregeln für KI. Videos, die mit künstlicher Intelligenz gemacht wurden, sollen künftig automatisch als solche gekennzeichnet werden. Die Plattform will sich nicht mehr nur darauf verlassen, dass die Ersteller das von selbst tun.
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4: Sonnig und trocken ist es gerade in den meisten Ecken. Nur bei den Alpen und im Schwarzwald hängen später ein paar Wolken. Im Südschwarzwald kann es auch mal kurz gewittern. Dazu wird's richtig warm. Die Höchstwerte liegen meist zwischen 23 und 31 Grad. Morgen erst wieder viel Sonne. Später ziehen mehr Wolken auf und es kann kräftig gewittern. Maximal bis

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1: 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Italien ist katholisch geprägt, gesellschaftlich noch spürbar konservativ. Und dann kommt Gianna Nannini mit einem Song namens America. Der Titel wirkt zunächst wie ein Fernweh-Statement, ist aber viel mehr. America steht hier nicht nur für ein Land, sondern für ein Gefühl. Freiheit, Selbstbestimmung, sexuelle Unabhängigkeit. Im Text benutzt Nannini das Bild von America als Projektionsfläche für Begehren und Lust. Sehr direkt, sehr körperlich. Und genau das macht den Song zum Aufreger. Mehrere Radiostationen zögern, ihn zu spielen, weil die Wortwahl für 1979 provokant ist. Aber gerade diese Offenheit trifft einen Nerv. America wird zur Hymne einer Generation, die sich aus moralischen Zwängen lösen will. Musikalisch ist das kein verkopfter Protest, sondern treibender Rock mit eingängigem Refrain, fast schon hymnisch. Produziert für das Album California klingt der Song roh, selbstbewusst und international. Und genau hier beginnt Nanninis Image als kompromisslose Rockpoetin mit Reibeisenstimme. America ist also weniger ein Reiseziel, sondern ein Statement. Ich bestimme selbst. Und genau dieses Statement hören wir jetzt. Gianna Nannini, America.

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paar Jahre Erfahrung gesammelt, als sie Mitte der 80er plötzlich weltweit durchstartet. Der Trick, ein markanter Synth-Sound, eine eingängige Hook und ein Song über Macht, Geld und die Dynamik zwischen Menschen. Aufgenommen wurde das Ganze für ihr Album Once Upon a Time, produziert unter anderem von Jimmy Iovine. Und eine kleine Anekdote aus der Zeit. Die Band hatte ursprünglich gar nicht geplant, dass genau dieser Titel die große Single wird. Erst nachdem er live besonders gut funktionierte, entschied das Label, ihn groß rauszubringen. Gute Entscheidung. Millionen Verkäufe und bis heute ein 80er-Klassiker. Hier sind Simple Minds und wir drehen die Zeit zurück ins Jahr 1985 mit Alive and Kicking.

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1: Im Studio Uwe Schimonek, schönen guten Tag. Mit dem Tankrabatt ist wohl wie geplant Ende Juni Schluss. Bundesverkehrsminister Schnieder dämpfte die Erwartungen, dass die Steuersenkung verlängert wird. Fabian Hoffmann berichtet.
2: Schnieder sagte dem Handelsblatt, der Staat komme irgendwann an die Grenzen seiner Möglichkeiten. Die niedrigere Steuer auf Diesel und Benzin gilt seit Anfang des Monats und läuft in einem Monat wieder aus. Autofahrer müssen sich also wohl bald wieder auf höhere Preise an der Zapfsäule einstellen. Immerhin, einen Mangel an Sprit oder auch Kerosin sieht der Minister nicht. Der Sommerreiseverkehr ist aus seiner Sicht also nicht in Gefahr.
1: In Deutschland macht die weltweit erste Außenstelle der israelischen Holocaust-Gedenkstätte Yad Vashem auf. In München entsteht ein Bildungszentrum, unter anderem auch wegen der symbolischen Bedeutung der Stadt als Gründungsort der nationalsozialistischen NSDAP. Bayerns Ministerpräsident Markus Söder sagt,
3: wir werden Yad Vashem hier eine großartige Möglichkeit bieten, auch jungen Menschen und vielen anderen einen Einblick zu geben, was einmal passiert ist und dass dieses nie wieder tatsächlich für immer gelten soll.
1: Eine zusätzliche kleinere Außenstelle von Yad Vashem ist in Leipzig geplant. Das freiwillige soziale Jahr soll attraktiver werden. Das Rote Kreuz fordert deswegen mehr Geld für die jungen Helfer. DRK-Chef Gröhe fordert im Redaktionsnetzwerk Deutschland, dass das Taschengeld von aktuell 400 auf rund 1000 Euro im Monat steigen soll. Sonst könnten sich viele das FSJ nicht leisten. In Deutschland bekommen immer mehr Menschen die Diagnose Hautkrebs. Über 120.000 wurden 2024 deswegen im Krankenhaus behandelt. Das waren fast doppelt so viele wie noch 2004. Besonders beim hellen Hautkrebs sind die Fälle stark gestiegen. In 2 Wochen startet die Fußball-WM. Statt Vorfreude gibt es bei Fans aber auch Ticketfrust. Immer mehr US-Bundesstaaten leiten nun Untersuchungen gegen die FIFA ein. Es geht um hohe Preise und die Ticketvergabe. Nach Kalifornien ermittelt unter anderem auch New Jersey, wo das WM-Finale stattfindet.
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4: Sonnig und trocken ist es gerade in den meisten Ecken. Nur bei den Alpen und im Schwarzwald hängen später ein paar Wolken. Im Südschwarzwald kann es auch mal kurz gewittern. Dazu wird es richtig warm. Die Höchstwerte liegen meist zwischen 23 und 31 Grad. Morgen erst wieder viel Sonne. Später ziehen mehr Wolken auf und es kann kräftig gewittern. Maximal bis 33 Grad.

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4: 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Ende der 80er, Los Angeles. Mr. Big sind von Anfang an eine Band der Ausnahmekönner. Sänger Eric Martin, Gitarrist Paul Gilbert, Bassist Billy Sheehan und Drummer Pat Torpey bringen Technik, Groove und Songwriting auf ein Level, das sie schnell zur Musikerband machen. Bewundert, aber nie geschniegelt. Ihr Sound? Harter, bluesiger Rock, gespielt von echten Virtuosen, aber immer mit Sinn für Melodie. 1991 folgt mit Lean Into It der große Wendepunkt. Ausgerechnet ein Song, der so gar nicht ins Bild der riffstarken Band passt, wird ihr größter Erfolg. To Be With You ist fast nackt arrangiert, akustisch, intim und ursprünglich nicht einmal als Single gedacht. Doch genau diese Schlichtheit trifft den Nerv der Zeit. Der Song geht weltweit auf Platz 1 und macht Mr. Big schlagartig bekannt. Für die Band ist das Fluch und Segen zugleich. Der Hit öffnet alle Türen, überstrahlt aber lange ihr restliches Können. Heute gilt To Be With You als einer der prägenden Rockballaden der frühen 90er. Ehrlich, zeitlos und ohne Effekthascherei. Zeit für einen ruhigen Klassiker aus einer lauten Ära. Mr. Big, To Be With You.
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Mitte der 80er, eine Zeit, in der viele schon dachten, das klassische Radio hat ausgedient. Videoclips laufen rauf und runter bei MTV und plötzlich zählt mehr das Bild als der Sound. Genau in dieser Phase melden sich Queen eindrucksvoll zurück. Die Band, gegründet 1970 rund um Freddie Mercury, Brian May, Roger Taylor und John Deacon, steckt 1983/84 mitten in der Arbeit am Album The Works. Und die Idee für den nächsten großen Song? Die kommt tatsächlich von Schlagzeuger Roger Taylor, inspiriert von seinem kleinen Sohn, der statt Radio immer Radio Gaga sagt. Aus diesem kindlichen Versprecher wird plötzlich ein Song. Und was für einer. Die Anekdote aus genau dieser Zeit? Als Radio Gaga 1984 erscheint, wird der Song bei Konzerten schnell zu einem echten Mitmachmoment. Dieses ikonische Klatschen im Rhythmus, das entwickelt sich live und wird spätestens beim Auftritt von Queen beim Live Aid ein Gänsehautsymbol. Hunderttausende klatschen synchron. Ein Moment, der zeigt, Radio lebt. Und wie? Ein Song über die Kraft des Radios von einer Band, die selbst Radiogeschichte geschrieben hat. Hier sind Queen mit Radio Gaga.

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1: 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Nottingham, Mitte der 60er. Vier junge Briten spielen Blues. Schnell, laut und technisch brillant. 1966 gründen sie 10 Years After. Der Name? Eine Anspielung darauf, dass es damals ziemlich genau 10 Jahre her war, dass Elvis die Musikwelt auf den Kopf gestellt hatte. Der entscheidende Moment kommt 1969. Beim legendären Woodstock. Gitarrist und Sänger Elvin Lee legt dort eine atemberaubende Version von I'm Going Home hin. Rasend schnelle Läufe, pure Energie. Der Auftritt wird im Woodstock-Film verewigt und katapultiert die Band international nach vorn. Noch im selben Jahr erscheint das Album Sh. Wenig später Cricklewood Green mit dem Hit Love Like a Man. 10 Years After stehen plötzlich für britischen Bluesrock auf Hochgeschwindigkeit. Virtuos, aber nie verkopft. Und genau dieses Woodstock-Feeling holen wir jetzt zurück. Hier sind 10 Years After mit I'm Going Home. Exklusiv nur hier für eure Lauscher beim Soundchecker.
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2: Im Studio Uwe Schimonek, schönen guten Tag. Die EU-Kommission verhängt eine Riesenstrafe gegen Temu. Der Billig-Online-Händler muss 200 Millionen Euro zahlen. Es geht darum, dass Temu nicht genug gegen unsichere und gesundheitsgefährdende Produkte auf seiner Plattform tut, so die Kommission. Temu kann vor Gericht gegen die Strafe vorgehen. Die weltbekannte Holocaust-Gedenkstätte Yad Vashem kommt nach Deutschland. In München entsteht ihr erstes Bildungszentrum außerhalb Israels. Anne Brauer mit mehr.
3: München wurde nicht zuletzt wegen seiner symbolischen Bedeutung ausgewählt als Gründungsort der nationalsozialistischen NSDAP. Aber auch wegen der günstigen Lage. Das Zentrum soll nämlich nicht nur Menschen aus Deutschland, sondern auch aus den Nachbarländern erreichen. Außerdem ist noch eine kleinere Außenstelle in Leipzig geplant. Bildungsministerin Prien sieht als Ziel, die Erinnerungsarbeit und den Kampf gegen Antisemitismus zu stärken. Der Auftrag von Yad Vashem ist, an die 6 Millionen in der NS-Zeit ermordeten Juden zu erinnern.
2: Kurz vor dem Start der Fußball-WM wollen sich immer mehr US-Bundesstaaten die FIFA vorknöpfen. Es geht um hohe Preise und die Ticketvergabe. Nach Kalifornien haben jetzt auch New York und New Jersey Untersuchungen eingeleitet. Tom Husse hat Details.
4: Da ist die Rede von einem Labyrinth aus Verwirrung, künstlicher Verknappung und horrenden Preisen. Fans sollen über ihre Sitzplätze getäuscht worden sein und mussten demnach so für schlechtere Plätze tief in die Tasche greifen. Dazu kommen die dynamischen Preise, die je nach Beliebtheit des Spiels steigen oder fallen. Zuletzt hatte auch die Fanorganisation Football Supporters Europe Wucherpreise beim Turnier kritisiert. Die WM in Nordamerika startet in genau 2 Wochen mit dem Eröffnungsspiel Mexiko-Südafrika.
2: Ob Nachrichten, Videos oder Bilder, viele Menschen können nicht mehr richtig einschätzen, ob Infos nun echt sind oder nicht. Bei einer Bitkom-Umfrage haben das fast 2/3 gesagt. 9 von 10 sind schon auf Fake News gestoßen. Von Bitkom heißt es, Desinformation schade unserer Demokratie. Im Prozess um den geplanten Anschlag auf ein Taylor Swift-Konzert in Wien wird heute das Urteil erwartet. Der 21-jährige Angeklagte hat sich schuldig bekannt. Er war vor knapp 2 Jahren nach einem Tipp aus den USA festgenommen worden. 3 ausverkaufte Swift-Konzerte in Wien wurden damals abgesagt.
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5: Viel Sonne und trocken ist es gerade in vielen Ecken. Nur Richtung Alpen und im Schwarzwald bauen sich am Nachmittag ein paar Wolken auf und im Südschwarzwald kann vereinzelt auch mal ein Gewitter runterkommen. Dazu wird sommerlich warm mit Höchstwerten zwischen 18 und 31 Grad. Morgen erst weiter freundlich, später im Norden wolkiger und im Nordwesten sind kräftige Gewitter drin, maximal bis 33 Grad.

Ende der 90er in Philadelphia. Alicia Beth Moore will Popstar werden, aber bitte zu ihren eigenen Bedingungen. 2000 startet sie als Pink mit R&B-lastigem Sound, merkt aber schnell, das bin nicht wirklich ich. Der Wendepunkt kommt 2001 mit dem Album Misunderstood. Mehr Rock, mehr Persönlichkeit, mehr Wut im Bauch. Und plötzlich passt alles. Songs wie Get the Party Started oder Just Like a Pill machen sie weltweit bekannt. Eine prägende Anekdote aus dieser Phase: Pink legt sich offen mit ihrem Label an, weil sie nicht als glattgebügelte Popprinzessin vermarktet werden will. Sie setzt sich durch und genau dieser Eigensinn wird ihr Markenzeichen. Später kommen spektakuläre Live-Shows dazu. Akrobatik an Seilen, kopfüber über dem Publikum, immer ohne Playback. Pink steht für Stärke, Verletzlichkeit und klare Ansagen, musikalisch wie persönlich. Und wir gehen jetzt zurück zu dem Moment, in dem sie ihre eigene Stimme gefunden hat. Hier ist Just Like a Pill von Pink.

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1: 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Boston, Anfang der 70er. Fünf Jungs mit Blues im Blut und ordentlich Dreck unter den Fingernägeln. Aerosmith gründen sich 1970. Doch das selbstbetitelte Debüt 1973 läuft eher unter dem Radar. Die Plattenfirma zweifelt, die Band steht unter Druck. Und dann kommt 1974 Get Your Wings. Produzent Jack Douglas zwingt sie, genauer zu arbeiten. Weniger Chaos, mehr Fokus, ohne den rauen Kern zu verlieren. Das Ergebnis? Ein Album, das die Richtung vorgibt. Same Old Song and Dance, Train Kept a Rollin'. Und vor allem eine Ballade, die bis heute Gänsehaut macht. Dream On. Die war zwar schon auf dem Debüt, aber erst mit Get Your Wings zündet der Funke wirklich. Das Album bringt Aerosmith auf die große Bühne. Eine schöne Anekdote aus der Zeit. Steven Tyler soll im Studio teilweise auf dem Boden gelegen haben, um die Emotion für die Songs körperlich zu fühlen. Ob Mythos oder Methode, 1974 hebt diese Platte die Band endgültig ab. Von hier aus geht's direkt in die Liga der amerikanischen Rockgiganten. Und genau da setzen wir jetzt an. Mit dem Song, der alles überlebt hat. Hier sind Aerosmith und Dream On aus dem Album Get Your Wings.

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Sagenhaft! Ja, meine Damen und Herren, Stoff aus dem Schuljahr Nummer 1, bewegen im Zahlenraum bis 20. Das habt ihr schon mal geschafft.

Jetzt wird's groß, laut und ein bisschen glamourös. Kiss. Ende der 70er standen sie an einem spannenden Punkt ihrer Karriere. Hard Rock war ihr Markenzeichen, aber die Clubs tanzten plötzlich zu Disco. Und genau daraus entstand 1979 I Was Made for Loving You. Der Song wurde von Produzent Vinnie Poncia betreut und bewusst rhythmischer, tanzbarer angelegt als vieles zuvor. Ein mutiger Schritt für eine Band mit Schminke, Feuer und Gitarrenwänden, der sich aber voll ausgezahlt hat. Der Song wurde weltweit ein Hit und brachte Kiss ein ganz neues Publikum. Hinter den Kulissen war das nicht ganz unumstritten, denn nicht alle in der Band waren begeistert vom Disco-Groove. Aber genau diese Mischung aus Rock-Attitüde und Club-Beat macht den Reiz bis heute aus. Hier sind Kiss mit I Was Made for Loving You.

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1: Soundchecker Rock and Music History. Anfang der 90er, Lugano im Tessin. Fünf Musiker gründen eine Band und benennen sich nach dem mächtigsten Alpenpass der Schweiz, Gotthard. 1992 erscheint das selbstbetitelte Debütalbum, produziert von Krokus-Mitglied Chris von Rohr. Schon mit der ersten Single Hush, einem Deep Purple-Cover, landen sie einen Volltreffer in den Schweizer Charts. Der große Durchbruch kommt 1994 mit Dial Hard. Das Album verkauft sich 100.000-fach, macht Gotthard zur erfolgreichsten Rockband der Schweiz und öffnet die Türen nach Deutschland und Japan. Frontmann Steve Lee wird zur prägenden Stimme. Kraftvoll, bluesig, mit dieser Mischung aus Härte und Gefühl, die Stadionrefrains trägt. Eine einschneidende Zäsur. 2010 stirbt Steve Lee bei einem Motorradunfall in den USA. Die Band steht vor dem Aus, entscheidet sich aber weiterzumachen. Seit 2011 steht Nick Mäder am Mikro und Gotthard bleiben ihrem melodischen Hardrock treu. Vom Alpenpass auf die großen Bühnen Europas, das ist Schweizer Rockgeschichte. Und jetzt drehen wir die Gitarren auf. Gotthard, Heaven.
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1: Im Studio Silas Quiring. Schönen guten Tag.
2: Die EU-Kommission verhängt eine Riesenstrafe gegen Temu. Der Billig-Online-Händler muss 200 Millionen Euro zahlen. Es geht darum, dass Temu nicht genug gegen unsichere und gesundheitsgefährdende Produkte auf seiner Plattform tut, so die Kommission. Temu kann vor Gericht gegen die Strafe vorgehen. Gegen den chinesischen Anbieter laufen auch noch weitere Ermittlungen. Es geht um den Verdacht, dass Kunden etwa mit falschen Rabatten in die Irre geführt werden. Mit dem Tankrabatt ist wohl wie geplant Ende Juni Schluss. Bundesverkehrsminister Schnieder dämpfte jetzt die Erwartungen, dass die Steuersenkung verlängert wird. Fabian Hoffmann berichtet.
3: Schnieder sagte dem Handelsblatt, der Staat komme irgendwann an die Grenzen seiner Möglichkeiten. Die niedrigere Steuer auf Diesel und Benzin gilt seit Anfang des Monats und läuft in einem Monat wieder aus. Autofahrer müssen sich also wohl bald wieder auf höhere Preise an der Zapfsäule einstellen. Immerhin, einen Mangel an Sprit oder auch Kerosin sieht der Minister nicht. Der Sommerreiseverkehr ist aus seiner Sicht also nicht in Gefahr.
2: Die USA haben offenbar wieder Ziele im Iran angegriffen. Unter anderem seien iranische Drohnen abgeschossen worden, so ein Regierungsvertreter. US-Präsident Trump hatte sich zuvor unzufrieden mit den Verhandlungen über ein Kriegsende gezeigt. Eigentlich gilt im Iran-Krieg gerade eine Waffenruhe. Trotzdem hatten die USA schon vor zwei Nächten Ziele im Iran attackiert. Laut iranischem Staatsfernsehen hat Teheran als Vergeltung für die Angriffe einen US-Stützpunkt in der Region attackiert. Die weltbekannte Holocaust-Gedenkstätte Yad Vashem kommt nach Deutschland. In München entsteht ihr erstes Bildungszentrum außerhalb Israels. Eine kleinere Außenstelle ist in Leipzig geplant. Bundesbildungsministerin Prien sieht als Ziel, die Erinnerungsarbeit und den Kampf gegen Antisemitismus zu stärken. Kurz vor dem Start der Fußball-WM wollen sich immer mehr US-Bundesstaaten die FIFA vorknöpfen. Es geht um hohe Preise und die Ticketvergabe. Unter anderem New York und New Jersey ermitteln. Fans sollen über ihre Sitzplätze getäuscht worden sein und mussten demnach so für schlechtere Plätze tief in die Tasche greifen.
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4: Viel Sonne und trocken ist es gerade in vielen Ecken. Nur Richtung Alpen und im Schwarzwald bauen sich am Nachmittag ein paar Wolken auf und im Südschwarzwald kann vereinzelt auch mal ein Gewitter runterkommen. Dazu wird sommerlich warm mit Höchstwerten zwischen 18 und 31 Grad. Morgen erst weiter freundlich, später im Norden wolkiger und im Nordwesten sind kräftige Gewitter drin, maximal bis 33 Grad.
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1: Soundchecker Rock and Music History. 1985. Der Soundchecker ist vom Bonanza-Fahrrad seines Nachbarn begeistert. Und Depeche Mode sind längst mehr als nur eine Synthie-Pop-Band aus Basildon. Seit der Gründung 1980 haben sich Dave Gahan, Martin Gore, Andrew Fletcher und Alan Wilder Schritt für Schritt vom fröhlichen Elektropop hin zu dunkleren, emotionaleren Klangwelten entwickelt. Und genau in dieser Übergangsphase entsteht Shake the Disease. Der Song erscheint im Frühjahr 1985, nicht auf einem regulären Studioalbum, sondern als neue Single für die Compilation The Singles 81 bis 85. Martin Gore schreibt hier über Kommunikationsprobleme in einer Beziehung, ungewohnt verletzlich, fast schon intim. Musikalisch ist das Stück minimalistisch, aber atmosphärisch dicht. Pulsierende Synthesizer, ein treibender Rhythmus und Dave Gahans Stimme, die zwischen Distanz und Dringlichkeit pendelt. Produzent Gareth Jones setzt stark auf Sampling-Technik, damals noch echte Pionierarbeit im Pop-Bereich. Das verleiht dem Song diesen kühlen, mechanischen Unterton, der perfekt zur inhaltlichen Zerrissenheit passt. Shake the Disease wird ein Top-5-Hit in Deutschland und festigt den Ruf der Band als ernstzunehmende Kraft im internationalen Pop. Gleichzeitig ist der Song ein deutlicher Vorbote für das, was 1986 mit Black Celebration folgen wird. Noch düsterer, noch intensiver. Wir gehen zurück ins Jahr 1985, in eine Phase, in der Depeche Mode ihren Sound neu definieren und emotional tiefer gehen als je zuvor. Hier sind Depeche Mode, exklusiv für eure Lauscher mit Shake the Disease.

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1: Soundchecker Rock and Music History 1982. Synthesizer sind keine Zukunftsmusik mehr. Sie sind mitten im Mainstream angekommen. Während der Soundchecker bei der Nachbarschülerin heimlich abschreibt, liefert ein Duo aus Leeds den vielleicht kühlsten, hypnotischsten Hit dieser Zeit. Soft Cell. Tainted Love erscheint zwar schon 1981, aber 1982 läuft der Song weltweit in Dauerschleife. In Clubs, im Radio, auf MTV. Ursprünglich ist das Stück eine Northern Soul-Nummer von Gloria Jones aus den 60er Jahren. Soft Cell machen daraus ein minimalistisches Synthi-Statement. Drumcomputer, kalte Flächen, Mark Armans verletzlicher Gesang. Und plötzlich klingt Liebeskummer nach Neonlicht und Großstadt um 3 Uhr nachts. Ihr Album Nonstop Erotic Cabaret wird zum Soundtrack einer ganzen Szene zwischen New Wave, Clubkultur und britischem Underground. Fun Fact aus der Zeit: In den USA hält sich Tainted Love rekordverdächtige 43 Wochen in den Billboard-Charts. Länger als jeder andere Song bis dahin. 1982 ist das Jahr, in dem elektronische Popmusik endgültig global wird. Hier ist dieser ikonische Puls aus den frühen 80ern. Tainted Love von Soft Cell.

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1: Im Studio Silas Quiring. Schönen guten Tag. Viele haben im Sommer mit extremer Hitze zu kämpfen. Und das kann auch Folgen für die deutsche Wirtschaft haben. Das zeigt die Studie des Kreditversicherers Allianz Trade. Finn Riebesel-Freundlieb mit den Details.
2: Schon ab 30 Grad sackt die Produktivität immer weiter ab. Außerdem steigen die Energiekosten, weil mehr gekühlt werden muss. Bis 2030 drohen Verluste von knapp 113 Milliarden Euro, sofern es weiter solche Hitzewellen wie in den vergangenen Jahren gibt. Deutschland muss endlich mit der Hitze planen und sich besser vorbereiten, heißt es von Allianz Trade. Das Ganze sei längst kein kurzes Wetterphänomen mehr.
1: Gefährliche Ladegeräte oder unsicheres Kinderspielzeug. Die EU findet, dass Temu zu wenig gegen illegale Produkte auf seiner Plattform tut. Jetzt hat die Kommission deswegen eine 200 Millionen Euro Strafe gegen den chinesischen Online-Riesen verhängt. Temu spricht von einer unverhältnismäßigen Strafe. In Deutschland macht die weltweit erste Außenstelle der israelischen Holocaust-Gedenkstätte Yad Vashem auf. In München entsteht ein Bildungszentrum, unter anderem auch wegen der symbolischen Bedeutung der Stadt als Gründungsort der nationalsozialistischen NSDAP. Bayerns Ministerpräsident Markus Söder sagt:
3: Wir werden Yad Vashem hier eine großartige Möglichkeit bieten, auch jungen Menschen und vielen anderen einen Einblick zu geben, was einmal passiert ist und dass dieses nie wieder tatsächlich für immer gelten soll.
1: Eine zusätzliche kleinere Außenstelle von Yad Vashem ist außerdem in Leipzig geplant. Mit dem Tankrabatt ist wohl wie geplant Ende Juni Schluss. Bundesverkehrsminister Schnieder dämpfte im Handelsblatt jetzt die Erwartungen, dass die Steuersenkung verlängert wird. Immerhin, einen Mangel an Sprit oder auch Kerosin sieht der Minister nicht. Der Sommerreiseverkehr ist aus seiner Sicht also nicht in Gefahr. In Deutschland bekommen immer mehr Menschen die Diagnose Hautkrebs. Über 120.000 wurden 2024 deswegen im Krankenhaus behandelt. Das waren fast doppelt so viele wie noch 2004. Besonders beim hellen Hautkrebs sind die Fälle stark gestiegen.
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4: Viel Sonne und es ist gerade trocken in Deutschland. Nur Richtung Alpen und im Schwarzwald hängen ein paar Wolken. Im Südschwarzwald kann vereinzelt auch mal ein Gewitter runterkommen. Dazu liegen die aktuellen Temperaturen meist zwischen 23 und 28 Grad. Morgen erst wieder viel Sonne, später ziehen mehr Wolken rein und es werden bis zu 33 Grad.

Flashback, Flashback. Wir gehen ins Jahr 1976. Ein Jahr zwischen politischer Spannung und musikalischer Explosion. In den USA wird Jimmy Carter zum Präsidenten gewählt. Ein Erdnussfarmer aus Georgia zieht ins Weiße Haus ein. In Deutschland sorgt die Ausbürgerung des Liedermachers Wolf Biermann für hitzige Debatten zwischen Ost und West. Kultur wird plötzlich Staatsaffäre. Und musikalisch? 1976 knallt. In London veröffentlichen die Sex Pistols ihre erste Single Anarchy in the UK. Roh, laut, respektlos. Punk ist geboren und stellt alles in Frage, was nach Establishment klingt. Gleichzeitig stürmen ABBA mit Dancing Queen weltweit die Charts. Glitzer trifft Rebellion, Disco trifft Sicherheitsnadel. Auch auf der Kinoleinwand wird es ikonisch. Rocky kommt in die Kinos, Underdog-Story mit Trainingsmontage, die bis heute motiviert. 1976 ist ein Jahr zwischen Protestsong und Präsidentenwahl, zwischen Schlaghose und Lederjacke. Die Welt tanzt, diskutiert und dreht den Verstärker weiter auf. Zeitreise beendet. Zurück in die Gegenwart.

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1: Geboren 1942 in England, taucht Arthur Brown genau in dem Moment auf, als Rockmusik anfängt, Theater zu werden. Während andere noch brav am Mikro stehen, erscheint er mit brennendem Helm, Totenkopf-Make-up und Operngesten auf der Bühne und wird damit zum Wegbereiter für spätere Schockrocker wie Alice Cooper oder Kiss. Sein großer Moment kommt 1968 mit der Band The Crazy World of Arthur Brown. Das selbstbetitelte Album bringt einen Song hervor, der Musikgeschichte schreibt. Fire. Platz 1 in mehreren Ländern, inklusive UK, und das ganz ohne Gitarren, dafür mit Orgel, Donnereffekten und Browns markantem, fast manischem Gesang. Die berühmte Zeile »I am the God of Hellfire« macht ihn über Nacht zur Kultfigur der Psychedelic-Ära. Gleichzeitig ist diese Phase auch riskant. Browns extreme Bühnenaktionen führen mehrfach zu echten Brandverletzungen. Rock'n'Roll im wahrsten Sinne des Wortes. Nach dem kurzen, intensiven Mainstream-Erfolg bleibt Arthur Brown vor allem eines. Ein radikaler Visionär, dessen Einfluss bis in Prog, Metal und Gothic reicht. Und jetzt zurück ins Jahr 1968. Hier kommt Arthur Brown mit Fire. Exklusiv hier für eure Lauscher.
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1: Im Studio Silas Quiring. Schönen guten Tag.
2: Die EU-Kommission verhängt eine Riesenstrafe gegen Temu. Der Billig-Online-Händler muss 200 Millionen Euro zahlen. Es geht darum, dass Temu nicht genug gegen unsichere und gesundheitsgefährdende Produkte auf seiner Plattform tut, so die Kommission. Temu kann vor Gericht gegen die Strafe vorgehen. Gegen den chinesischen Anbieter laufen auch noch weitere Ermittlungen. Es geht um den Verdacht, dass Kunden etwa mit falschen Rabatten in die Irre geführt werden.
3: Wer eine Pauschalreise bucht, bekommt jetzt mehr Rechte. Heute sind neue EU-Regeln in Kraft getreten, die etwa Stornos und Pleiten von Veranstaltern betreffen. Mehr von Finn Riebesel-Freundlieb.
4: Künftig gilt, wer einen Gutschein statt Geld zurückbekommen soll, muss ausdrücklich zustimmen. Wird der Gutschein nicht eingelöst, gibt's das Geld automatisch zurück. Bei einer Pleite des Veranstalters sind Reisende abgesichert, ihr Geld kommt spätestens nach 6 Monaten zurück. Auf Beschwerden müssen Firmen binnen 60 Tagen reagieren. Die EU-Staaten haben nun gut 2 Jahre Zeit, die Regeln in nationales Recht umzusetzen.
2: Für die deutsche Wirtschaft wird extreme Hitze zu einem immer größeren Problem. Der Kreditversicherer Allianz Trade warnt vor Verlusten von knapp 113 Milliarden Euro in den nächsten Jahren. Wenn es sehr heiß ist, sinkt die Produktivität. Ab Temperaturen um die 30 Grad geht's da immer weiter bergab, so der Kreditversicherer. Außerdem sind die Energiekosten bei Hitze höher, weil mehr gekühlt werden muss. Die Experten finden, dass Deutschland unbedingt anfangen muss, mit der Hitze zu planen.
3: Die weltbekannte Holocaust-Gedenkstätte Yad Vashem kommt nach Deutschland. In München entsteht ihr erstes Bildungszentrum außerhalb Israels. Eine kleinere Außenstelle ist in Leipzig geplant. Bundesbildungsministerin Prien sieht als Ziel, die Erinnerungsarbeit und den Kampf gegen Antisemitismus zu stärken.
2: Ob Nachrichten, Videos oder Bilder, viele Menschen können nicht mehr richtig einschätzen, ob Infos nun echt sind oder nicht. Bei einer Bitkom-Umfrage haben das fast 2/3 gesagt. 9 von 10 sind schon auf Fake News gestoßen. Von Bitkom heißt es, Desinformationen schaden unserer Demokratie.
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5: Viel Sonne und es ist gerade trocken in Deutschland, nur Richtung Alpen und im Schwarzwald.

0: Und zwar hängen ein paar Wolken. Im Südschwarzwald kann vereinzelt auch mal ein Gewitter runterkommen. Dazu liegen die aktuellen Temperaturen meist zwischen 23 und 28 Grad. Morgen erst wieder viel Sonne, später ziehen mehr Wolken rein und es werden bis zu 33 Grad.
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0: 2003, Warrnambool in Australien. Zwei Brüder, Joel und Ryan O'Keefe, gründen eine Band mit einer klaren Ansage. Kein Schnickschnack, kein Indie-Experiment, sondern schnörkelloser Hardrock. Der Name Airborne. Schon das Debüt Runnin' Wild von 2007 klingt wie eine Zeitreise zurück in die Hochphase von AC/DC. Dreckige Riffs, Bierduschen auf der Bühne und ein Frontmann, der regelmäßig auf Boxentürme klettert, während er weiterspielt. Kein Marketing-Gag, sondern pure Energie. Gerade in Europa, vor allem in Deutschland, schlagen Airborne früh ein und werden zu Festival-Dauergästen. Eine schöne Geschichte aus der Anfangszeit: Joel O'Keefe soll vor einem Showcase in den USA so nervös gewesen sein, dass er sich vor der Show mit dem Kopf eine Bierdose aufgeschlagen hat. Seitdem gehört das zum festen Ritual. Blut, Schweiß, Rock'n'Roll. Alles echt, alles live. Airborne stehen für kompromisslosen, lauten, ehrlichen Hardrock im Hier und Jetzt. Und genau so drehen wir jetzt auf. Hier sind Airborne mit Runnin' Wild.
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Ende der 90er in Philadelphia. Alicia Beth Moore will Popstar werden, aber bitte zu ihren eigenen Bedingungen. 2000 startet sie als Pink mit R&B-lastigem Sound, merkt aber schnell, das bin nicht wirklich ich. Der Wendepunkt kommt 2001 mit dem Album Misunderstood. Mehr Rock, mehr Persönlichkeit, mehr Wut im Bauch. Und plötzlich passt alles. Songs wie Get the Party Started oder Just Like a Pill machen sie weltweit bekannt. Eine prägende Anekdote aus dieser Phase: Pink legt sich offen mit ihrem Label an, weil sie nicht als glattgebügelte Popprinzessin vermarktet werden will. Sie setzt sich durch und genau dieser Eigensinn wird ihr Markenzeichen. Später kommen spektakuläre Live-Shows dazu. Akrobatik an Seilen, kopfüber über dem Publikum, immer ohne Playback. Pink steht für Stärke, Verletzlichkeit und klare Ansagen, musikalisch wie persönlich. Und wir gehen jetzt zurück zu dem Moment, in dem sie ihre eigene Stimme gefunden hat. Hier ist Just Like a Pill von Pink.

Gegründet 1991 in Los Angeles, treffen hier zwei Welten frontal aufeinander. Der wütende, hochpolitische Sprechgesang von Zack de la Rocha und die radikalen Gitarrensounds von Tom Morello, der seine Gitarre eher wie ein Effektlabor benutzt als wie ein klassisches Rockinstrument. 1992 erscheint das selbstbetitelte Debütalbum Rage Against the Machine und schlägt ein wie ein Molotow-Cocktail. Das Cover zeigt die berühmte Selbstverbrennung des buddhistischen Mönchs Thich Quang Duc. Musikalisch gibt's kompromisslosen Rap-Metal, komplett gegen Rassismus, Polizeigewalt und Machtmissbrauch. Eine oft erzählte Anekdote aus dieser frühen Phase. Die Band spielte viele ihrer ersten Shows für wenig oder gar kein Geld. Hauptsache, die Botschaft kam an. Haltung vor Hitparade. Der größte kommerzielle Erfolg folgt Ende der 90er, doch der Grundstein für den Mythos liegt genau hier, Anfang der 90er. Roh, wütend, unüberhörbar. Und genau dahin gehen wir jetzt zurück. Rage Against the Machine. Und hier kommt Killing in the Name.

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1: Im Studio Silas Quiring. Schönen guten Tag. Viele haben im Sommer mit extremer Hitze zu kämpfen. Und das kann auch Folgen für die deutsche Wirtschaft haben. Das zeigt die Studie des Kreditversicherers Allianz Trade. Finn Riebesel-Freundlieb mit den Details.
2: Schon ab 30 Grad sackt die Produktivität immer weiter ab. Außerdem steigen die Energiekosten, weil mehr gekühlt werden muss. Bis 2030 drohen Verluste von knapp 113 Milliarden Euro, sofern es weiter solche Hitzewellen wie in den vergangenen Jahren gibt. Deutschland muss endlich mit der Hitze planen und sich besser vorbereiten, heißt es von Allianz Trade. Das Ganze sei längst kein kurzes Wetterphänomen mehr.
1: Die EU-Kommission verhängt eine Riesenstrafe gegen Temu. Der Billig-Online-Händler muss 200 Millionen Euro zahlen. Es geht darum, dass Temu nicht genug gegen unsichere und gesundheitsgefährdende Produkte auf seiner Plattform tut, so die Kommission. Temu kann vor Gericht gegen die Strafe vorgehen. Kurz vor dem Start der Fußball-WM wollen sich immer mehr US-Bundesstaaten die FIFA vorknöpfen. Es geht um hohe Preise und die Ticketvergabe. Nach Kalifornien haben jetzt auch New York und New Jersey Untersuchungen eingeleitet. Tom Husse hat die Details.
3: Da ist die Rede von einem Labyrinth aus Verwirrung, künstlicher Verknappung und horrenden Preisen. Fans sollen über ihre Sitzplätze getäuscht worden sein und mussten demnach so für schlechtere Plätze tief in die Tasche greifen. Dazu kommen die dynamischen Preise, die je nach Beliebtheit des Spiels steigen oder fallen. Zuletzt hatte auch die Fanorganisation Football Supporters Europe Wucherpreise beim Turnier kritisiert. Die WM in Nordamerika startet in genau 2 Wochen mit dem Eröffnungsspiel Mexiko-Südafrika.
1: Wer eine Pauschalreise bucht, bekommt jetzt mehr Rechte. Es sind neue EU-Regeln in Kraft getreten. Wer etwa einen Gutschein statt Geld zurückbekommen soll, muss ausdrücklich zustimmen. Die EU-Staaten haben gut 2 Jahre Zeit, die Regeln in nationales Recht umzusetzen. Hitzedrama für Tennisstar Jannik Sinner bei den French Open. Der Weltranglistenerste ist schon in der 2. Runde aus dem Turnier geflogen. Der Italiener konnte sich nach zunächst noch 2 gewonnenen Sätzen plötzlich kaum noch auf den Beinen halten und gab die Partie aus der Hand.
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4: Meist sonnig und trocken geht es gerade durch den späten Nachmittag. Nur an den Alpen und im Schwarzwald hängen ein paar Wolken. Richtung Südschwarzwald kann auch mal ein Schauer oder ein Gewitter runterkommen. Dazu liegen die Temperaturen aktuell bei 26 bis 33 Grad. Morgen erst viel Sonne, im Nordwesten ziehen dann schnell Wolken auf und am Nachmittag sind da teils kräftige Gewitter drin. Mit Starkregen, Hagel und Sturmböen. Maximal um die 33 Grad.

Manchmal braucht Musik einfach Zeit. Die Invincible Limits nehmen ihren Song Push Mitte der 60er auf. Roh, direkt, ohne Sicherheitsnetz. 2 Minuten Vorwärtsdrang, Orgel auf Anschlag, null Kompromisse. Damals verschwindet der Song fast so schnell, wie er erschienen ist. Und dann 1986. Mit dem Garage-Rock-Revival graben Sammler, DJs und Labels genau solche Tracks wieder aus. Push taucht erneut auf. Plötzlich wirkt dieser alte Song moderner als vieles, was gerade neu produziert wird. Kein Hochglanz, kein Kalkül, nur Druck und Haltung. Genau deshalb bleibt er hängen. Zurück in eine Zeit, als Rockmusik nicht perfekt sein wollte, sondern ehrlich. Hier sind The Invincible Limits. Push.

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1: Ann Clark, das ist Spoken Word. Kalte Synthesizer und eine Stimme, die mehr erzählt als singt. Geboren 1960 in Croydon, südlich von London, wächst Ann Clark mitten in der Post-Punk-Ära auf. Ende der 70er verbindet sie als eine der ersten politische, oft sehr persönliche Texte mit elektronischer Musik. Keine klassische Sängerin, sondern eine Poetin auf Beats. Und damit ihrer Zeit voraus. Der Durchbruch kommt 1984 mit dem Album Joined Up Writing. Darauf entsteht auch ihr bekanntester Track Our Darkness. Geschrieben in einer Phase, in der Clark mit Angststörungen kämpft und das bedrückende Nachtleben Londons verarbeitet. Der Song wird ein Club-Hit, obwohl oder gerade weil er unbequem ist. Monotoner Synth-Bass, kaum Melodie, dafür Worte, die hängen bleiben. Ann Clark bleibt immer unabhängig, arbeitet mit wechselnden Musikern, zieht später nach Deutschland und prägt über Jahrzehnte die Dark Wave und Elektroszene, ohne je wirklich Mainstream zu sein. Und genau deshalb passt dieser Track bis heute. Hier ist Ann Clark, Our Darkness.

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1: Im Studio Silas Quiring, schönen guten Abend. Für die deutsche Wirtschaft wird extreme Hitze zu einem immer größeren Problem. Der Kreditversicherer Allianz Trade warnt vor Verlusten von knapp 113 Milliarden Euro in den nächsten Jahren. Wenn es sehr heiß ist, sinkt die Produktivität. Ab Temperaturen um die 30 Grad geht's da immer weiter bergab, so der Kreditversicherer. Außerdem sind die Energiekosten bei Hitze höher, weil mehr gekühlt werden muss. Die Experten finden, dass Deutschland unbedingt anfangen muss, mit der Hitze zu planen. Mit dem Tankrabatt ist wohl wie geplant Ende Juni Schluss. Bundesverkehrsminister Schnieder dämpfte jetzt die Erwartungen, dass die Steuersenkung verlängert wird. Fabian Hoffmann berichtet.
2: Schnieder sagte dem Handelsblatt, der Staat komme irgendwann an die Grenzen seiner Möglichkeiten. Die niedrigere Steuer auf Diesel und Benzin gilt seit Anfang des Monats und läuft in einem Monat wieder aus. Autofahrer müssen sich also wohl bald wieder auf höhere Preise an der Zapfsäule einstellen. Immerhin, einen Mangel an Sprit oder auch Kerosin sieht der Minister nicht. Der Sommerreiseverkehr ist aus seiner Sicht also nicht in Gefahr.
1: Die EU-Kommission verhängt eine Riesenstrafe gegen Temu. Der Billig-Online-Händler muss 200 Millionen Euro zahlen. Es geht darum, dass Temu nicht genug gegen unsichere und gesundheitsgefährdende Produkte auf seiner Plattform tut, so die Kommission. Temu kann vor Gericht gegen die Strafe vorgehen. Gegen den chinesischen Anbieter laufen auch noch weitere Ermittlungen. Es geht um den Verdacht, dass Kunden etwa mit falschen Rabatten in die Irre geführt werden. Die weltbekannte Holocaust-Gedenkstätte Yad Vashem kommt nach Deutschland. In München entsteht ihr erstes Bildungszentrum außerhalb Israels. Eine kleinere Außenstelle ist in Leipzig geplant. Bundesbildungsministerin Prien sieht als Ziel, die Erinnerungsarbeit und den Kampf gegen Antisemitismus zu stärken. Im Ruhrgebiet sind die Affen los. Seit gestern ist eine Gruppe von Rhesusaffen auf der Flucht. Sie sind aus einer Auffangstation in Witten ausgebüxt. So wie es aussieht, hatten sie den Mörtel aus einer Backsteinmauer gekratzt und konnten so ausbrechen. Einsatzkräfte suchen jetzt nach den Affen.
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3: Meist sonnig und trocken geht es gerade durch den späten Nachmittag. Nur an den Alpen und im Schwarzwald hängen ein paar Wolken. Richtung Südschwarzwald kann auch mal ein Schauer oder ein Gewitter runterkommen. Dazu liegen die Temperaturen aktuell bei 26 bis 33 Grad. Morgen erst viel Sonne, im Nordwesten ziehen dann schnell Wolken auf und am Nachmittag sind da teils kräftige Gewitter drin. Mit Starkregen, Hagel und Sturmböen. Maximal um die 33 Grad.
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Whitesnake, eine Band, die den britischen Bluesrock der 70er mit dem Stadion-Hardrock der 80er verbindet. Gegründet wird Whitesnake 1978 in England von David Coverdale, frisch ausgestiegen bei Deep Purple. Anfangs klingt das noch erdig, bluesig, fast schon poprockig. Platten wie Trouble oder Love Hunter sind klar in dieser Phase verankert. Der große Wendepunkt kommt Mitte der 80er. Coverdale baut die Band mehrfach um, orientiert sich stärker am amerikanischen Markt. Mehr Glam, mehr Druck, mehr Hooks. 1987 erscheint dann das selbstbetitelte Album Whitesnake, der internationale Durchbruch. MTV rotiert die Videos, Gitarrenhelden wie John Sykes prägen den Sound und Whitesnake werden endgültig zur Stadionband. Eine der

bekanntesten Nummern entsteht dabei aus einer zweiten Chance. Here I Go Again war ursprünglich schon 1982 erschienen, eher ruhig, bluesig. 5 Jahre später wird der Song neu aufgenommen, fetter produziert, radiotauglich und schießt an die Spitze der US-Charts. Und genau dahin gehen wir jetzt zurück. Whitesnake, 1987. Und hier ist Here I Go Again.

Wir springen ins Jahr 1991. Die Charts sind geschniegelt, der Rock wird glatt gebügelt und dann kommt aus Seattle eine Band, die alles auf links dreht. Nirvana veröffentlichen im September ihr zweites Album, Nevermind, und eigentlich rechnet niemand mit viel mehr als einem Achtungserfolg. Doch dann läuft plötzlich dieser eine Song im Radio. Drei Akkorde, ein schmutziger Sound, ein Refrain wie ein Aufschrei. Smells like Teen Spirit. Innerhalb weniger Wochen fegt Nirvana den Glamrock aus den Charts und machen Grunge zur Stimme einer ganzen Generation. Frontmann Kurt Cobain hadert mit dem plötzlichen Ruhm, die Plattenfirma wird von der Wucht des Erfolgs überrollt und Nevermind verdrängt sogar Michael Jackson von Platz 1 der US-Charts. 1991 ist ab diesem Moment kein normales Popjahr mehr. Und genau hier setzen wir jetzt an. Laut, roh und ungeschönt. Hier sind Nirvana in deiner Sendung Soundchecker mit Smells Like Teen Spirit.

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1: Im Studio Gisa Weber, schönen guten Abend. Mit dem Tankrabatt ist wohl wie geplant Ende Juni Schluss. Bundesverkehrsminister Schnieder dämpft jetzt die Erwartungen, dass die Steuersenkung verlängert wird. Fabian Hoffmann berichtet.
2: Schnieder sagte dem Handelsblatt, der Staat komme irgendwann an die Grenzen seiner Möglichkeiten. Die niedrigere Steuer auf Diesel und Benzin gilt seit Anfang des Monats und läuft in einem Monat wieder aus. Autofahrer müssen sich also wohl bald wieder auf höhere Preise an der Zapfsäule einstellen. Immerhin, einen Mangel an Sprit oder auch Kerosin sieht der Minister nicht. Der Sommerreiseverkehr ist aus seiner Sicht also nicht in Gefahr.
1: Für die deutsche Wirtschaft wird extreme Hitze zu einem immer größeren Problem. Der Kreditversicherer Allianz Trade warnt vor Verlusten von knapp 113 Milliarden Euro in den nächsten Jahren. Wenn es sehr heiß ist, sinkt die Produktivität. Ab Temperaturen um die 30 Grad geht es da immer weiter bergab, so der Kreditversicherer. Außerdem sind die Energiekosten bei Hitze höher, weil mehr gekühlt werden muss. Die Experten

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4: 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Kann ich nur bestätigen. Alle 14 Tage hier bei Alex Berlin. Nach mir kommt, wie gewohnt, die Sendung Souterrain. Aber dazwischen haben wir noch jede Menge Zeit, neue Songs zu hören. Wie zum Beispiel von der nächsten Band hier, The Bird's View. Aktuell steht ihr neues Album Above Chaos in den Startlöchern. Kommt übrigens am 26. Mai raus. Und hier ist der Song Shadows.

0: 8 Feet Fine, In Your Room hieß der Song. Neue EP ist bereits am Start, nennt sich Turning Points. Die kommen aus Erkelenz, Nordrhein-Westfalen, und seit 2021 gibt's diese vier sympathischen Musiker. Schreiben die zumindest hier. Der Sänger heißt Sascha Appelt. Ja, und dann gibt's noch Axel Myers, dann Florian Jendrischik und Michael Lenzen. Ja, coole Sache aus Erkelenz. So, und jetzt muss ich gerade mal gucken. Ah, die Sally ist wieder da. Sally, kannst du die nächste Band dann sagen?
1: Ja, mache ich sehr gerne.
0: Okay, dann würde ich sagen, hau rein.
1: Venus 5 ist ein internationales, rein weibliches Pop-Metal-Metal-Projekt aus Europa. Die Band wurde 2021 ins Leben gerufen und besteht aus 5 Sängerinnen aus verschiedenen Ländern. Carmen Klinch, Slowenien. Jelena Milovanovic, Serbien. Tetsi Persson, Schweden, bekannt von Hell in the Club. Herma, Italien. Und Erina Sidlari, Albanien. Ende Dezember 2025 wurde angekündigt, dass am 20. März 2026 das zweite Studioalbum March of the Venus 5 erscheinen soll. Und hier ist der Song Like a Witch in der Sendung Soundchecker.

Venus 5 oder Venus 5, egal. Sally hat es ja richtig gut angesagt. Vor allem die ganzen Namen, da muss ich mir mal, ich glaube, ich mache ich umgekehrt, ich mache ein Praktikum bei ihr, würde ich sagen. Die nächste Dame kann ich vielleicht ansagen, Claudia Kane heißt sie. Sie gibt seit fast 25 Jahren in der Musikszene und sie hat schon einige Titelsongs von diversen Sat.1-Serien, wie zum Beispiel Benzin im Blut, kreiert oder mit Sonja Kirchberger 36 Stunden Angst, falls ihr da schon mal reingehört habt. Hier ist jetzt Claudia Kane mit dem Song Here for One Day.

Chul-Hoekstra, 13, ist das Soloprojekt des amerikanischen Gitarristen Chul-Hoekstra, der als Musiker alles schon gesehen hat. Von Whitesnake über Trans-Siberian Orchestra bis zu Auftritten mit Cher und Night Ranger. Seine Karriere als klassisch inspirierter Rock-Gitarrist begann nach Klavier und Cello in der Kindheit. Aber spätestens mit AC/DC-Gitarrenriffen war die Richtung klar. Rock und Hardrock. Und hier ist der Song You Can Give von Chul-Hoekstra's 13. Nur hier in der Sendung Soundchecker.

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1: Ja, würde ich auch sagen, abschalten könnt ihr woanders. Das war The Clockworks. Neues Album heißt The Entertainment und das sind eine vierköpfige Band, Indie-Post-Punk-Rock-Band aus Galway, Irland, die mittlerweile in London lebt, diese Band, und arbeitet. Ja, derzeit, ich habe mal geschaut, ob die irgendwelchen Tourtermine haben. Ja, es gibt's leider nichts.
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1: Runter wie Öl. Ja, die nächste Band ist auch echt ein Soundchecker-Tipp der Stunde. Die heißt Rever, also R-E-V-I-R. Zwei Songs habe ich von denen, wie ihr gewohnt seid, vom Soundchecker-Tipp der Stunde. Einmal Cheesy und danach Coffee Date. Das neue Album heißt Ephemeral und Rever ist quasi eine Indie-Rock-Pop-Band aus Oberhausen in Nordrhein-Westfalen, jawohl. Sie haben so Gitarrenhooks drauf und machen so ein bisschen Indie-Rock-Vibes. Die Formation besteht aus 5 Leuten. Wenn ihr jetzt gleich nachzählt, dann stimmt das auch so. Christina Holderer, Benedikt Wolf, Lenhard Käthen, Alex Denfield und Denfeld, nicht Field, wie ihr wollt, und Finn Keidel.

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0: Das waren The Black Crowes mit Pharmacy Chronicles. A Pound of Feathers kommt am 13. März raus. Übrigens sind The Black Crowes eine legendäre amerikanische Rockband. 1984 wurden sie gegründet von den Brüdern Chris und Rich Robinson und das Ganze in Atlanta, Georgia. Coole Musik hier. 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
0: Ja, voll geil. Deswegen machen wir auch mit voll geilen Sachen weiter. Black Label Society. Ja, Name and Blood haben sie jetzt hier am Start. Neues Album Engines of Demolition. Am 27. März kommt es raus. Sie haben sich gegründet 1998 in Los Angeles. Zakk Wylde, ja, war da Mask

Ja, exklusiv hier auf deinem supergeilen Radiosender, gemütlich hier im Studio auf jeden Fall. Martin Goldenbaum, der ist 1978 geboren in Waren an der Müritz. Und wie er dann auch merkt, ist es ein deutscher Musiker, Sänger, Gitarrist und Liedermacher. Er hat was Neues am Start, Alles ist bunt oder Alles bunt vielmehr. Das ist ein neues Album, ja. Und hier ist das letzte Lied. So heißt der Song. Ist nicht das letzte Lied aus dem Album, sondern heißt so. Übrigens muss ich noch dazu sagen, er lebt und arbeitet in Berlin. Ursprünglich begann er in den 90er Jahren mit Punkrock. Ja, das muss ich noch sagen. Also das war noch unbedingt nötig zu sagen. Seid ihr auch eine Band? Habt ihr eine Band? Kennt ihr eine Band? Ja, und ihr müsst es spielen lassen beim Soundchecker, dann her damit.

0: Daniel Pascal Finkenauer.
1: Genau, mit Fettes Brot. Fettes Brot besteht ja aus Dr. Renz, König Boris, Björn, Beton. Und jetzt habt ihr auch Pascal Finkenauer mitgehört. Das ist nicht ganz neu, diese Song. Nein, sie haben es quasi wieder rausgebracht auf dem finalen Live-Album letzten Jahr im November. Ich habe mir gedacht, das ist was für euch. Ja, habt ihr auch bemerkt, dass es jetzt gerade auch eine kleine Deutschrunde ist? Ja, schon wieder mal. Dann freut's mich auch, den nächsten hier reinzuklatschen. Und zwar Ansa Sauermann. Er hat gerade gleich den Song Wahre Liebe. Geht's noch? Wird im Februar erscheinen. Auf CD, digital und eben Vinyl. Vinyl auch mal. Das ist ja schön. Schönes, rundes Plastik, ja. Übrigens ist Ansa Sauermann ein deutscher Songwriter, der am 4. April 1989 in Dresden geboren ist. Und ja, ich würde sagen, wir müssen unbedingt mal in den coolen Song reinhören. Hat einen coolen Flow, würde ich sagen. Und passt extra für eure Lauscherscheren, weil die schrubben jetzt genau mit dem Song durch.
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0: Also ich weiß nicht, wie es euch geht. Mir gefällt der Song von Ansa Sauermann. So, jetzt kommt noch ein Song hier, der letzte Song für dieses Mal. Wir hören uns da wieder in 14 Tagen, denke ich, ja. Beziehungsweise ja, hört einfach mal rein hier in die Sendung Soundchecker. Quält mir immer wieder, dass ihr da reinhört. Jetzt haben wir noch Boy und Bear mit dem Song Roses. Dripping Over Time ist bereits draußen. Und Dave, erzähl mal ein bisschen was hier über den Song, okay?
1: G'day guys, it's Dave from Boy and Bear here and you're listening to our new song Roses. Roses is about the fact that essentially we're all gonna die. But ultimately that is one of the greatest inspirations for life. So yeah, hope you enjoy.

0: Das kann auch Folgen für die deutsche Wirtschaft haben. Das zeigt die Studie des Kreditversicherers Allianz Trade. Finn Riebesel-Freundlieb mit Details.
1: Schon ab 30 Grad sackt die Produktivität immer weiter ab. Außerdem steigen die Energiekosten, weil mehr gekühlt werden muss. Bis 2030 drohen Verluste von knapp 113 Milliarden Euro, sofern es weiter solche Hitzewellen wie in den vergangenen Jahren gibt. Deutschland muss endlich mit der Hitze planen und sich besser vorbereiten, heißt es von Allianz Trade. Das Ganze sei längst kein kurzes Wetterphänomen mehr.
0: Mit dem Tankrabatt ist wohl wie geplant Ende Juni Schluss. Bundesverkehrsminister Schnieder dämpfte im Handelsblatt jetzt die Erwartungen, dass die Steuersenkung verlängert wird. Immerhin, einen Mangel an Sprit oder auch Kerosin sieht der Minister nicht. Der Sommerreiseverkehr ist aus seiner Sicht nicht in Gefahr. Die EU-Kommission verhängt eine Riesenstrafe gegen Temu. Der Billig-Online-Händler muss 200 Millionen Euro zahlen. Es geht darum, dass Temu nicht genug gegen unsichere und gesundheitsgefährdende Produkte auf seiner Plattform tut, so die Kommission. Temu kann vor Gericht gegen die Strafe vorgehen. Gegen den chinesischen Anbieter laufen auch noch weitere Ermittlungen. Es geht um den Verdacht, dass Kunden etwa mit falschen Rabatten in die Irre geführt werden. Das freiwillige soziale Jahr soll attraktiver werden. Das Rote Kreuz fordert deswegen mehr Geld für die jungen Helfer. DRK-Chef Gröhe fordert im Redaktionsnetzwerk Deutschland, dass das Taschengeld von aktuell 400 auf rund 1.000 Euro im Monat steigen soll. Sonst könnten sich viele das FSJ nicht leisten. Kurz vor dem Start der Fußball-WM wollen sich immer mehr US-Bundesstaaten die FIFA vorknöpfen. Es geht um hohe Preise und die Ticketvergabe. Nach Kalifornien haben jetzt auch New York und New Jersey Untersuchungen eingeleitet. Tom Husse mit mehr.
2: Da ist die Rede von einem Labyrinth aus Verwirrung, künstlicher Verknappung und horrenden Preisen. Fans sollen über ihre Sitzplätze getäuscht worden sein und mussten demnach so für schlechtere Plätze tief in die Tasche greifen. Dazu kommen die dynamischen Preise, die je nach Beliebtheit des Spiels steigen oder fallen. Zuletzt hatte auch die Fanorganisation Football Supporters Europe Wucherpreise beim Turnier kritisiert. Die WM in Nordamerika startet in genau 2 Wochen mit dem Eröffnungsspiel Mexiko-Südafrika.
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0: Meist sonnig und trocken geht es gerade durch den späten Nachmittag. Nur an den Alpen und im Schwarzwald hängen ein paar Wolken. Richtung Südschwarzwald kann auch mal ein Schauer oder ein Gewitter runterkommen. Dazu liegen die Temperaturen aktuell bei 26 bis 33 Grad. Morgen erst viel Sonne, im Nordwesten ziehen dann schnell Wolken auf und am Nachmittag sind da teils kräftige Gewitter drin. Mit Starkregen, Hagel und Sturmböen. Maximal um die 33 Grad.

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2: Im Studio Gisa Weber. Schönen guten Abend. Die EU-Kommission verhängt eine Riesenstrafe gegen Temu. Der Billig-Online-Händler muss 200 Millionen Euro zahlen. Es geht darum, dass Temu nicht genug gegen unsichere und gesundheitsgefährdende Produkte auf seiner Plattform tut, so die Kommission. Temu kann vor Gericht gegen die Strafe vorgehen. Gegen den chinesischen Anbieter laufen auch noch weitere Ermittlungen. Es geht um den Verdacht, dass Kunden etwa mit falschen Rabatten in die Irre geführt werden. Mit dem Tankrabatt ist wohl wie geplant Ende Juni Schluss. Bundesverkehrsminister Schnieder dämpft jetzt die Erwartungen, dass die Steuersenkung verlängert wird. Fabian Hoffmann berichtet.
3: Schnieder sagte dem Handelsblatt, der Staat komme irgendwann an die Grenzen seiner Möglichkeiten. Die niedrigere Steuer auf Diesel und Benzin gilt seit Anfang des Monats und läuft in einem Monat wieder aus. Autofahrer müssen sich also wohl bald wieder auf höhere Preise an der Zapfsäule einstellen. Immerhin, einen Mangel an Sprit oder auch Kerosin sieht der Minister nicht. Der Sommerreiseverkehr ist aus seiner Sicht also nicht in Gefahr.
2: Für die deutsche Wirtschaft wird extreme Hitze zu einem immer größeren Problem. Der Kreditversicherer Allianz Trade warnt vor Verlusten von knapp 113 Milliarden Euro in den nächsten Jahren. Wenn es sehr heiß ist, sinkt die Produktivität. Ab Temperaturen um die 30 Grad geht es da immer weiter bergab, so der Kreditversicherer. Außerdem sind die Energiekosten bei Hitze höher, weil mehr gekühlt werden muss. Die Experten finden, dass Deutschland unbedingt anfangen muss, mit der Hitze zu planen. Gut 4 Monate nach der tödlichen Attacke auf einen Zugbegleiter in Rheinland-Pfalz ist der Verdächtige wegen Mordes angeklagt worden. Die Staatsanwaltschaft spricht von niedrigen Beweggründen. Der 26-Jährige soll den Zugbegleiter bei einer Fahrscheinkontrolle so schwer verletzt haben, dass er wenig später starb. Im Ruhrgebiet sind die Affen los. Seit gestern ist eine Gruppe von Rhesusaffen auf der Flucht. Sie sind aus einer Auffangstation in Witten ausgebüxt. So wie es aussieht, hatten sie den Mörtel aus einer Backsteinmauer gekratzt und konnten so ausbrechen. Einsatzkräfte suchen jetzt nach den Affen.
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2: Klarer Himmel oder nur ein paar Wolken sind heute Abend noch dabei. Später schieben sich im Westen und Nordwesten mehr Wolken rein, meist bleibt es aber trocken. In der Nacht gehen die Temperaturen runter auf 15 bis 6 Grad. Morgen wird's richtig warm mit oft Sonne, später kommen im Westen und Nordwesten dickere Wolken dazu und am Nachmittag bis zum Abend sind auch kräftige Gewitter drin. Maximal bis 33 Grad.

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Sie ist die Reibeisenstimme aus Siena. Geboren 1954 in der Toskana und eine der prägendsten Rockröhren Italiens. Gianna Nannini. Ihren Durchbruch feiert sie Ende der 70er mit dem Album California und dem Hit America. Aber richtig international wird es in den 80ern mit kraftvollen hymnischen Songs zwischen Rock, Pathos und italienischer Leidenschaft. 1988 erscheint das Album Mala Femmina, eine Phase, in der Nannini längst auch in Deutschland ein Star ist. Sie lebt zeitweise in Berlin, arbeitet mit internationalen Produzenten und bringt genau diesen rauen europäischen Großstadtsound in ihre Musik. Amore, Amore ist typisch für diese Ära. Treibende Gitarren, große Gefühle, diese unverwechselbare, fast zerbrechlich rotzige Stimme. Liebe, nicht als zarte Ballade, sondern als Kampfansage. Eine Anekdote aus dieser Zeit? Ende der 80er steht Nannini trotz massiver Stimmprobleme weiter auf der Bühne. Ärzte raten zur Pause, sie entscheidet sich fürs Publikum. Dieses Alles-oder-nichts-Prinzip hört man in jedem Ton. Hier kommt eine der großen italienischen Rockhymnen der späten 80er. Gianna Nannini, Amore, Amore.

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1: Wir springen zurück ins Jahr 1985. Schulterpolster sind groß, die Synthesizer noch größer. Und im Radio läuft ein Song, der bis heute sofort dieses Jahrzehnt zurückholt. Die Band dahinter kommt aus Birmingham in England und hatte schon ein paar Jahre Erfahrung gesammelt, als sie Mitte der 80er plötzlich weltweit durchstartet. Der Trick, ein markanter Synth-Sound, eine eingängige Hook und ein Song über Macht, Geld und die Dynamik zwischen Menschen. Aufgenommen wurde das Ganze für ihr Album Once Upon a Time, produziert unter anderem von Jimmy Iovine. Und eine kleine Anekdote aus der Zeit. Die Band hatte ursprünglich gar nicht geplant, dass genau dieser Titel die große Single wird. Erst nachdem er live besonders gut funktionierte, entschied das Label, ihn groß rauszubringen. Gute Entscheidung. Millionen Verkäufe und bis heute ein 80er-Klassiker. Hier sind Simple Minds. Und wir drehen die Zeit zurück ins Jahr 1985 mit Alive and Kicking.

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1: Im Studio Dirk Justus, schönen guten Abend. Die USA und der Iran haben sich offenbar wieder angenähert. Laut US-Medien gibt es ein Rahmenabkommen für eine Verlängerung der Waffenruhe. US-Präsident Trump muss aber noch zustimmen. Mehr von Silas Quiring.
2: Dem Papier zufolge soll die Feuerpause um 60 Tage verlängert werden. Der Iran soll außerdem die Straße von Hormuz binnen 30 Tagen freigeben. Vorher muss er auch alle gelegten Seeminen räumen. Die USA wollen dafür ihre Hafenblockade schrittweise beenden. Auch Gespräche über das iranische Atomprogramm sind wieder auf dem Tisch. Die Annäherung kommt jetzt mitten in einer eher wieder angespannteren Phase. Beide Seiten hatten sich zuletzt mehrfach gegenseitig vorgeworfen, gegen die Waffenruhe zu verstoßen.
1: Im Prozess um einen geplanten Anschlag auf ein Taylor Swift-Konzert in Wien ist der Angeklagte verurteilt worden. Die Geschworenen sprachen den 21-Jährigen schuldig. Der Angeklagte hatte die Pläne weitgehend gestanden. Über die Höhe der Strafe ist noch nichts bekannt. Viele haben im Sommer mit extremer Hitze zu kämpfen und das kann auch Folgen für die deutsche Wirtschaft haben, das zeigt die Studie des Kreditversicherers Allianz Trade. Finn Riebesell-Freundlieb mit Details.
3: Schon ab 30 Grad sackt die Produktivität immer weiter ab. Außerdem steigen die Energiekosten, weil mehr gekühlt werden muss. Bis 2030 drohen Verluste von knapp 113 Milliarden Euro, sofern es weiter solche Hitzewellen wie in den vergangenen Jahren gibt. Deutschland muss endlich mit der Hitze planen und sich besser vorbereiten, heißt es von Allianz Trade. Das Ganze sei längst kein kurzes Wetterphänomen mehr.
1: Die weltbekannte Holocaust-Gedenkstätte Yad Vashem kommt nach Deutschland. In München entsteht ihr erstes Bildungszentrum außerhalb Israels. Eine kleinere Außenstelle ist in Leipzig geplant. Bundesbildungsministerin Prien sieht als Ziel, die Erinnerungsarbeit und den Kampf gegen Antisemitismus zu stärken. Das freiwillige soziale Jahr soll attraktiver werden. Das Rote Kreuz fordert deswegen mehr Geld für die jungen Helfer. DRK-Chef Gröhe fordert im Redaktionsnetzwerk Deutschland, dass das Taschengeld von aktuell 400 auf rund 1000 Euro im Monat steigen soll. Sonst könnten sich viele das FSJ nicht leisten.
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4: Klarer Himmel oder nur ein paar Wolken sind heute Abend noch dabei. Später schieben sich im Westen und Nordwesten mehr Wolken rein, meist bleibt es aber trocken. In der Nacht gehen die Temperaturen runter auf 15 bis 6 Grad. Morgen wird's richtig warm mit oft Sonne, später kommen im Westen und Nordwesten dickere Wolken dazu und am Nachmittag bis zum Abend sind auch kräftige Gewitter drin. Maximal bis 33 Grad.

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1: Im Studio Dirk Justus, schönen guten Abend. Die USA und der Iran wollen offenbar die Waffenruhe verlängern, und zwar um 60 Tage. Außerdem habe man sich auf einen Rahmen für neue Verhandlungen geeinigt. Auch über das Atomprogramm heißt es aus US-Kreisen. Auch die Straße von Hormuz soll wieder freigegeben werden. US-Präsident Donald Trump muss dem Plan noch zustimmen. Teheran wies eine Einigung zurück. Die Annäherung kommt jetzt mitten in einer eher wieder angespannteren Phase. Beide Seiten hatten sich zuletzt mehrfach gegenseitig vorgeworfen, gegen die Waffenruhe zu verstoßen. Im Prozess um einen geplanten Anschlag auf ein Taylor Swift-Konzert in Wien muss der Angeklagte 15 Jahre hinter Gitter. Der 21 Jahre alte Islamist war nach einer Warnung von US-Geheimdiensten festgenommen worden, einen Tag vor dem geplanten Anschlag im August 2024. Mit dem Tankrabatt ist wohl wie geplant Ende Juni Schluss. Bundesverkehrsminister Schnieder dämpfte jetzt die Erwartungen, dass die Steuersenkung verlängert wird. Fabian Hoffmann berichtet.
2: Schnieder sagte dem Handelsblatt, der Staat komme irgendwann an die Grenzen seiner Möglichkeiten. Die niedrigere Steuer auf Diesel und Benzin gilt seit Anfang des Monats und läuft in einem Monat wieder aus. Autofahrer müssen sich also wohl bald wieder auf höhere Preise an der Zapfsäule einstellen. Immerhin, einen Mangel an Sprit oder auch Kerosin sieht der Minister nicht. Der Sommerreiseverkehr ist aus seiner Sicht also nicht in Gefahr.
1: Kurz vor dem Start der Fußball-WM wollen sich immer mehr US-Bundesstaaten die FIFA vorknöpfen. Es geht um hohe Preise und die Ticketvergabe. Nach Kalifornien haben jetzt auch New York und New Jersey Untersuchungen eingeleitet. Tom Husse hat Details.
3: Da ist die Rede von einem Labyrinth aus Verwirrung, künstlicher Verknappung und horrenden Preisen. Fans sollen über ihre Sitzplätze getäuscht worden sein und mussten demnach so für schlechtere Plätze tief in die Tasche greifen. Dazu kommen die dynamischen Preise, die je nach Beliebtheit des Spiels steigen oder fallen. Zuletzt hatte auch die Fanorganisation Football Supporters Europe Wucherpreise beim Turnier kritisiert. Die WM in Nordamerika startet in genau 2 Wochen mit dem Eröffnungsspiel Mexiko-Südafrika.
1: Im Ruhrgebiet sind die Affen los. Seit gestern ist eine Gruppe von Rhesusaffen auf der Flucht. Sie sind aus einer Auffangstation in Witten ausgebüxt. So wie es aussieht, hatten sie den Mörtel aus einer Backsteinmauer gekratzt und konnten so ausbrechen. Einsatzkräfte suchen jetzt nach den Affen.
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4: Klarer Himmel oder nur ein paar Wolken sind heute Abend noch dabei. Später schieben sich im Westen und Nordwesten mehr Wolken rein, meist bleibt es aber trocken. In der Nacht gehen die Temperaturen runter auf 15 bis 6 Grad. Morgen wird's richtig warm mit oft Sonne, später kommen im Westen und Nordwesten dickere Wolken dazu und am Nachmittag bis zum Abend sind auch kräftige Gewitter drin. Maximal bis 33 Grad.

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0: Dankeschön.
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1: Im Studio Dirk Justes, schönen guten Abend. Wegen eines geplanten Anschlags auf ein Taylor Swift-Konzert in Wien muss der Angeklagte 15 Jahre ins Gefängnis. Die Geschworenen sprachen den 21-Jährigen in dem Prozess in allen Anklagepunkten für schuldig. Der Islamist hatte die Pläne gestanden. Er wollte im August 2024 viele Fans des US-Superstars töten. Der junge Mann war nach einer Warnung von US-Geheimdiensten einen Tag vor dem geplanten Anschlag festgenommen worden. Eine von ihm selbst gebastelte Bombe soll fast fertig gewesen sein. Die USA und der Iran haben sich wohl auf einen Rahmen für weitere Verhandlungen geeinigt. Laut US-Kreisen wollen beide Seiten die Waffenruhe verlängern. Der Iran soll die Straße von Hormuz wieder freigeben. Die USA wollen dafür ihre Hafenblockade beenden. Teheran wies seine Einigung zurück. US-Präsident Trump braucht jetzt dringend einen Erfolg, sagt der Politikwissenschaftler Clemens Fischer im Ersten.
2: Die USA sind derzeit in der Problemlage, dass sie einerseits militärisch nicht wirklich durchschlagend wirken können. Auf der anderen Seite aber ist die politische Lage in Amerika so eng für Trump geworden, dass ein Ende herbeiführen wird müssen. Grundsätzlich aber war es eine völlige Fehlkalkulation, eine katastrophale Unterschätzung der iranischen Möglichkeiten.
1: Viele haben im Sommer mit extremer Hitze zu kämpfen und das kann auch Folgen für die deutsche Wirtschaft haben, das zeigt die Studie des Kreditversicherers Allianz Trade. Finn Riebesel-Freundlieb mit Details.
3: Schon ab 30 Grad sackt die Produktivität immer weiter ab. Außerdem steigen die Energiekosten, weil mehr gekühlt werden muss. Bis 2030 drohen Verluste von knapp 113 Milliarden Euro, sofern es weiter solche Hitzewellen wie in den vergangenen Jahren gibt. Deutschland muss endlich mit der Hitze planen und sich besser vorbereiten, heißt es von Allianz Trade. Das Ganze sei längst kein kurzes Wetterphänomen mehr.
1: Die weltbekannte Holocaust-Gedenkstätte Yad Vashem kommt nach Deutschland. In München entsteht ihr erstes Bildungszentrum außerhalb Israels. Eine kleinere Außenstelle ist in Leipzig geplant. Bundesbildungsministerin Prien sieht als Ziel, die Erinnerungsarbeit und den Kampf gegen Antisemitismus zu stärken. Die EU-Kommission verhängt eine Riesenstrafe gegen Temu. Der Billig-Online-Händler muss 200 Millionen Euro zahlen. Es geht darum, dass Temu nicht genug gegen unsichere und gesundheitsgefährdende Produkte auf seiner Plattform tut, so die Kommission. Temu weist die Vorwürfe zurück.
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4: Klarer Himmel oder nur ein paar Wolken sind heute Abend noch dabei. Später schieben sich im Westen und Nordwesten mehr Wolken rein, meist bleibt es aber trocken. In der Nacht gehen die Temperaturen runter auf 15 bis 6 Grad. Morgen wird's richtig warm mit oft Sonne, später kommen im Westen und Nordwesten dickere Wolken dazu und am Nachmittag bis zum Abend sind auch kräftige Gewitter drin. Maximal bis 33 Grad.
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2: Im Studio Dirk Justus. Im Prozess um einen geplanten Anschlag auf ein Taylor Swift-Konzert in Wien muss der Angeklagte 15 Jahre hinter Gitter. Der 21 Jahre alte Islamist war nach einer Warnung von US-Geheimdiensten festgenommen worden, einen Tag vor dem geplanten Anschlag im August 2024. Die USA und der Iran haben sich wohl auf einen Rahmen für weitere Verhandlungen geeinigt. Laut US-Kreisen wollen beide Seiten die Waffenruhe verlängern. Der Iran soll die Straße von Hormuz wieder freigeben. Die USA wollen dafür ihre Hafenblockade beenden. Teheran wies seine Einigung zurück. US-Präsident Trump braucht jetzt dringend einen Erfolg, sagt der Politikwissenschaftler Clemens Fischer im Ersten.
3: Die USA sind derzeit in der Problemlage, dass sie einerseits militärisch nicht wirklich durchschlagend wirken können. Auf der anderen Seite aber ist die politische Lage in Amerika so eng für Trump geworden, dass ein Ende herbeiführen wird müssen. Grundsätzlich aber war es eine völlige Fehlkalkulation, eine katastrophale Unterschätzung der iranischen Möglichkeiten.
2: Viele haben im Sommer mit extremer Hitze zu kämpfen und das kann auch Folgen für die deutsche Wirtschaft haben, das zeigt die Studie des Kreditversicherers Allianz Trade. Finn Riebesell-Freundlieb mit Details.
4: Schon ab 30 Grad sackt die Produktivität immer weiter ab. Außerdem steigen die Energiekosten, weil mehr gekühlt werden muss. Bis 2030 drohen Verluste von knapp 113 Milliarden Euro, sofern es weiter solche Hitzewellen wie in den vergangenen Jahren gibt. Deutschland muss endlich mit der Hitze planen und sich besser vorbereiten, heißt es von Allianz Trade. Das Ganze sei längst kein kurzes Wetterphänomen mehr.
2: Kurz vor dem Start der Fußball-WM wollen sich immer mehr US-Bundesstaaten die FIFA vorknöpfen. Es geht um hohe Preise und die Ticketvergabe. Unter anderem New York und New Jersey ermitteln. Fans sollen über ihre Sitzplätze getäuscht worden sein und mussten demnach so für schlechtere Plätze tief in die Tasche greifen. Im Ruhrgebiet sind die Affen los. Seit gestern ist eine Gruppe von Rhesusaffen auf der Flucht. Sie sind aus einer Auffangstation in Witten ausgebüxt. So wie es aussieht, hatten sie den Mörtel aus einer Backsteinmauer gekratzt und konnten so ausbrechen. Einsatzkräfte suchen jetzt nach den Affen.
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2: Meist ist es gerade klar oder nur leicht wolkig, später ziehen im Westen und Nordwesten deutlich mehr Wolken auf. Aktuell liegen die Temperaturen bei 15 bis 6 Grad. Tagsüber wird es dann richtig warm, vielerorts trocken und freundlich. Richtung Westen nimmt es später zu mit dicken Wolken. Und am Nachmittag sind auch kräftige Gewitter drin, dazu bis 33 Grad.
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Hey.

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